0: Fast sämtliche Häuser des Orts, wo früher bis zu 1500 Menschen wohnten, sind jetzt praktisch unbewohnbar. Einige Bewohner kommen von ihren Schutzunterkünften und versuchen, ihr Hab und Gut in ihren teils zerstörten Häusern zu retten. Aus Nepal, Dirk Gottorf.
1: In seiner ersten Rede als neuer norwegischer König hat Håkon der Achte sich mit berührenden Worten an seinen gestorbenen Vater König Harald erinnert. Danke, dass du so ein guter Papa warst, sagte er in einer Ansprache im Fernsehen und Radio. Mit Blick auf seine neuen Aufgaben kündigte Håkon an, gemeinsam mit seiner Frau immer zu versuchen, die Lebenssituation unterschiedlicher Menschen zu verstehen. Er glaube an ein Norwegen, in dem es Platz für alle gebe. Die Bundesregierung will sich weiter nicht öffentlich dazu äußern, wer für den versuchten Anschlag mit einer Sprengstoffdrohne am Flughafen Leipzig-Halle verantwortlich ist. Auf Berichte von Medien des Springer Verlags angesprochen, Russland stecke hinter der Attacke, sagte ein Sprecher, die Regierung beteilige sich nicht an Spekulationen.
2: Unter anderem die Bild berichtet, die Bundesregierung bereite ein umfangreiches Maßnahmenpaket gegen Moskau vor. Sie beruft sich auf mit dem Vorgang vertraute Personen. Die Bundesregierung werde bald die Urheberschaft des Angriffs abschließend feststellen, sagte Bundeskanzler Merz vor kurzem in einem TV-Interview. Die Urheber hybrider Angriffe würden dafür bezahlen. Dirk Zeitler, Nachrichtenredaktion.
1: In der Fußball-Bundesliga ist Borussia Dortmund mit einem Sieg in die neue Saison gestartet. Der BVB gewann am Abend gegen den Hamburger SV mit 2:0. Zuvor hatte es einen Traumstart für Neuling Elversberg gegeben. Die Saarländer schlugen Bayer Leverkusen mit 3:2. Außerdem spielten Leipzig-Mönchengladbach 3:0, Mainz-Paderborn 0:0, Union Berlin gegen Frankfurt 3:3 und Köln besiegt Hoffenheim mit 3:2.
3: Das Wetter für Deutschland.
1: Die aktuelle Vorhersage des Deutschen Wetterdienstes. In der Nacht ziehen Regenwolken vom Westen in den Osten und Nordosten. Auch an der Nordsee kann es nass werden. Die Temperaturen fallen dabei auf 18 bis 11 Grad. Tagsüber ist es dann vor allem im Norden und Nordwesten wechselhaft mit Schauern. Hier werden 20 bis 25 Grad erreicht. Ansonsten meist sonnig und spätsommerlich warm mit 24 bis 29 Grad maximal.
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5: Und da sind wir wieder. Der Rhythmus der Nacht, das Original hier auf Radio Schlagerparadies. Kurz nach 2 Uhr, 2 Stunden jetzt noch moderiert. Danach noch 2 Stunden unmoderiert das Tanzbein schwingen. Und jetzt mit Cindy Wagner. Sie tanzt den Rhythmus dieser Nacht, die Maxi-Version. Mein Name ist Volker Schammer und ich freue mich, dass ihr mit dabei seid.
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Die Anna-Maria Zimmermann mit ihrer Million roter Rosen. Ich bin ja immer froh, dass das Ganze eine künstlerische Freiheit ist. Stellt euch das mal wirklich realistisch vor. Jemand, also euer Angebeteter, eure Angebetete, wie auch immer, schickt euch eine Million rote Rosen. Dann steht dann plötzlich so ein 38 Dollar mit dem Aufleger vor der Tür. Kippt euch das Ganze in den Vorgarten und nach 2 Wochen habt ihr da jede Menge Kompost liegen. Das macht auch keinen Spaß. Also von daher lassen wir es dann irgendwie bei dem Bildlichen und bei der künstlerischen Freiheit. Hier sind wir im Rhythmus der Nacht. Jetzt gleich erstmal wieder mit was Neuem. Natalie Holzner und ihre Single Cleopatra, damit war sie ja richtig erfolgreich. Davon gibt es jetzt einen Remix, den Via Sounds Remix, den gibt es gleich. Vorher gibt es noch Matthias Reim mit Reise um die Welt. Teil 2 für den Sebastian aus Bad Lausick, der grüßt alle Radioschlager-Paradieshörer und wünscht allen noch eine angenehme Nacht.

Stimme, die man sofort immer wieder erkennt. Das war natürlich Christian Anders nach langer Zeit mit einem neuen Titel da. Janine heißt das Ding. Und ich denke mal, das wird sich auch richtig gut verkaufen. Und da wird noch einiges nachkommen, auch wenn der Mann jetzt mittlerweile auch jenseits der 80 ist. Kein bisschen leise und immer noch eine gute Nummer, die er dann auch singen kann. Leider macht er wahrscheinlich nicht mehr so viel live, aber das ist ja nicht ganz so schlimm. Leider geil heißt gleich mit Sebastian von Let's Go. Der macht auch nichts mehr live, zumindest mit dem Singen. Die Marita aus Menden bedauert das übrigens. Bei uns kommt er gleich aus der Konserve. Vorher gibt's noch Maria Levin mit einem Klassiker in einer Coverversion, wenn der Mond die Sonne berührt. Im Original natürlich von Hubert Kahr.

Das ist er, der Wolfgang, der Wolle Petri, sein aktueller Titel Morgen Gold. Und da hat er sich mal wieder eine richtig tolle Nummer rausgesucht, um es auf den Punkt zu bringen. Er hat ja richtig viele Erfolge gefeiert in all den Jahrzehnten seiner Karriere, mittlerweile 74 Jahre alt. Und zwischendurch macht er eben mal wieder einen neuen Schlager. Interessant ist ja auch das, was sein Sohn Achim jetzt erzählt hat, und zwar in einem Podcast mit Jolina Drews und Lukas Cordalis. Da hat er nämlich erzählt, dass sein Vater Wolfgang wohl zu Hause nicht die Hoheit übers Konto hat und eigentlich damit auch gar nicht auskennt. Er hat nicht mal eine eigene Kreditkarte, irgendwie gar nichts. Und ohne seine Frau Rosi wäre er wohl, das sagt Achim Petri selber, vielleicht ein bisschen lebensunfähig. Nichtsdestotrotz hat er natürlich mit seiner Musik eine ganze Menge Geld auch verdient. Und daher darf seine Frau das natürlich auch ausgeben. Das heißt ja nicht immer so schön, hinter jedem erfolgreichen Mann steht eine Frau, die sein Geld ausgibt. Nein, ich glaube, das klappt bei den Petri ist eigentlich schon ganz gut, oder eigentlich bei den Remlings. Und Achim hat ja auch selber gesagt, bei ihm zu Hause sieht es ähnlich aus. Da hat seine Frau auch zumindest finanziell in dem Punkt die Hosen an. Rhythmus der Nacht, so heißt die Sendung. Und Rhythmus der Nacht heißt auch der aktuelle Titel von den Jungs. Der kommt gleich nach Safia. Die hat auch was Neues, nämlich Ich bin ich und wir sind wir.

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Ja, ja, das kann man natürlich von Chris Wolf am Strand von Mars Palomas. Ganz großer Hit aus den 1980er Jahren. Das war jetzt natürlich die etwas modernisiertere Version aus dem Jahr 2024 am Strand von Mars Palomas von Alex Engel und Joestin im Disco Fox Mix hier im Rhythmus der Nacht. Nicht ganz zum Strand von Mars Palomas, sondern mehr zum Wörthersee geht's gerade für Claudia und Klaus, eigentlich aus Warburg in Nordrhein-Westfalen, die sich in meiner Gruß- und Wunschbox mitten in der Nacht verewigt. Hier auf dem Weg sind sie zum Wörthersee, zum wunderschönen Wörthersee. So viel Zeit muss sein und freuen sich riesig auf einen ganz tollen Urlaub in Kärnten. Mit dem Song von Francine Jordi soll die Fahrt dann noch mehr Spaß machen. Klar, macht sie auch. Hier kommt euer Musikwunsch. Hier kommt Paradies von Francine Jordi.

0: Die Claudia Adel mit Der Mond heute nach dem Beamon Remix hier bei uns auf Radio Schlagerparadies im Rhythmus der Nacht. Wenn euch der Mond oder was auch immer wach hält, dann könnt ihr euch natürlich auch gerne einen Musiktitel hier bei mir wünschen. Unter der 06 8 9 5 6 9 1 1 0 geht das natürlich auch per WhatsApp oder Telefon und dann klingt das Ganze so.
1: Hallo, hier ist noch Martina Maibaum aus Siegen. Ich wünsche mir von Ivo Schwarze Rose. Ich grüße meine Freundin und alle Zuhörer und auch das Schlagerparadies-Team und wünsche allen Hörern noch eine gute Nacht. Macht das Beste draus. Tschüss.

So, so, vielleicht nimmst du ja auch zwei. Vincent Groß und Tim Peters mit ihrem aktuellen Titel Ich frage für einen Freund. Bei Vincent Groß weiß ich übrigens, wenn ich mich recht erinnere, dass der mittlerweile vergeben ist. Bei Tim Peters weiß ich es nicht so genau, aber wer weiß. Ne? Man ist da ja offen für alles Mögliche. Auch für rosa-rote Wolken, die kommen nämlich jetzt von Eileen Sager hier im Rhythmus der Nacht. Los geht's.

schöner Titel. Die Mary und der Tobi, die Partyrakete. Du bist mein Licht im Foxmix. Der Tobi ist übrigens im Privatleben ja auch nochmal beruflich tätig. Das macht er auch noch tatsächlich wirklich aktiv. Der Mann ist nämlich vom Beruf Zahnarzt. Das heißt also, ich sag mal so, bei so einer Wurzelbehandlung dann noch einen vorgesungen bekommen, ist sicherlich ein ganz besonderes Erlebnis. Aber das macht, weiß ich nicht, muss ich mal fragen. Ich habe ihn mal kennengelernt. Wirklich ein sehr, sehr angenehmer und auch sehr lustiger Zeitgenosse. Wo wir gerade so ein bisschen beim Rocken sind, wir rocken gleich weiter mit Marina Marx, It's My Life. Natürlich auch frisch geklaut bei einem Herrn namens John Bon Jovi. Rock das Leben von Alexander im Helmer kommt dann noch und Baby Rock mein Herz. Die Christine Stagen, das Ganze hier natürlich nicht im Rockmix, sondern hier bei uns im Hitmix bzw. im Rhythmus der Nacht.

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Schöner Titel von den Moonbeats, Wind in deinen Haaren, die Version 2.0 aus dem Jahr 2019. Es gab natürlich noch eine ältere Vorgängerversion davon und das Ding war immer schon eine richtig schöne tanzbare Nummer. 3:50 Uhr, das war's eigentlich damit auch schon fast von dem moderierten Teil unseres Rhythmus. Danach gleich nach 4 Uhr geht's natürlich noch 2 Stunden weiter Tanzbein schwingen, bis der Notarzt kommt, die Sonne scheint oder wie auch immer ihr das haben wollt. Die nächste Ausgabe gibt's natürlich auch wieder am kommenden Sonntagabend 0 Uhr hier, die erste September-Ausgabe hier auf Radio Schlager Paradies. Ich hoffe mal, ihr seid dann wieder mit dabei. Ich lasse euch jetzt gleich erstmal in die unmoderierte Zeit und zwar noch mit einem Musikwunsch. Jetzt kommt noch der Vogel der Nacht. Allerdings in der Version von Daisiana, nicht von Stefan Reimland. Das Musikwunsch von der Kathi aus Hannover. Mein Name ist Volker Schommer. Ich freue mich schon aufs nächste Mal mit euch. War wieder eine tolle Nacht. Bis zum nächsten Mal sage ich an der Stelle Tschüss und Bye-bye.

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1: Ich bin Thomas Brockt. In seiner ersten Rede als neuer norwegischer König hat Håkon der Achte sich mit berührenden Worten an seinen gestorbenen Vater König Harald erinnert. Danke, dass du so ein guter Papa für meine Schwester Märtha und mich warst, sagte Håkon in einer Ansprache im norwegischen Fernsehen und Radio.
2: Viele Norweger dürften während der Rede Tränen in den Augen gehabt haben. Warm und gefühlvoll erzählt der neue Monarch von seinem gerade erst gestorbenen Vater. König Harald habe die Menschen zum Lachen gebracht, sei ein guter Zuhörer gewesen und habe es immer geschafft, dass alle sich wohlfühlen. Als Håkon seiner Mutter Königin Sonja zum Hochzeitstag gratuliert, den sie am Tag nach Haralds Tod allein begehen musste, bricht ihm kurz die Stimme weg. Auf den neuen König wartet nun eine große Aufgabe. Aus Oslo, Julia Weschenbach.
1: Rund 3000 Menschen werden nach der Flutkatastrophe im Himalaya noch vermisst, darunter mehrere Deutsche. Retter suchen unter schwierigsten Bedingungen im Schlamm. Inzwischen sind auch ausländische Helfer zur Unterstützung bei den Sucharbeiten eingetroffen. Die Zahl der Toten ist inzwischen auf mehr als 600 gestiegen. Mehr als 36 Jahre nach dem Mauerfall sehen viele Menschen noch einige Distanz zwischen Ost- und Westdeutschland. Dennoch stellen wenige die Wiedervereinigung in Frage. Das geht aus einer Umfrage des Instituts YouGov hervor.
3: Ungefähr zwei Drittel betrachten Mauerfall und Wiedervereinigung als Glücksfall für Deutschland, doch Unterschiede zwischen Ost und West bleiben spürbar. Die Aussage, seit der Wiedervereinigung sind die Deutschen zu einer Nation zusammengewachsen, lehnten 57% der Ost- und 45% der Westdeutschen ab. Zugleich denkt jeder Zweite in Ost und West, dass Unterschiede in Medien und Politik übertrieben dargestellt werden. Dirk Zeitler, Nachrichtenredaktion.
1: In der Fußball-Bundesliga ist Borussia Dortmund mit einem Sieg in die neue Saison gestartet. Der BVB gewann am Abend gegen den Hamburger SV mit 2:0. Zuvor hatte es einen Traumstart für Neuling Elversberg gegeben. Die Saarländer schlugen Bayer Leverkusen mit 3:2. Außerdem spielten Leipzig-Mönchengladbach 3:0, Mainz-Paderborn 0:0, Union Berlin gegen Frankfurt 3:3 und Köln besiegt Hoffenheim mit 3:2.
0: Das Wetter für Deutschland.
1: Zum Wetter die aktuelle Vorhersage des Deutschen Wetterdienstes. Heute im Norden und Nordwesten viele Wolken und immer wieder Schauer, sonst wechselhaft und meist trocken. Von den Alpen bis zur Lausitz länger sonnig. Höchstwerte in der Nordwesthälfte 20 bis 25, sonst bis 28 Grad. Morgen zum Wochenstart anfangs im Südosten noch Regen, später auch im Nordwesten einige Schauer. Im Rest des Landes meist trocken und auch sonnige Phasen bei ähnlichen Temperaturen.
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1: Ich bin Thomas Brockt. Die Bundesregierung will sich weiter nicht öffentlich dazu äußern, wer für den versuchten Anschlag mit einer Sprengstoffdrohne am Flughafen Leipzig-Halle verantwortlich ist. Auf Berichte von Medien des Springer Verlags angesprochen, Russland stecke hinter der Attacke, sagte ein Sprecher, die Regierung beteilige sich nicht an Spekulationen.
2: Unter anderem die Bild berichtet, die Bundesregierung bereite ein umfangreiches Maßnahmenpaket gegen Moskau vor. Sie beruft sich auf mit dem Vorgang vertraute Personen. Die Bundesregierung werde bald die Urheberschaft des Angriffs abschließend feststellen, sagte Bundeskanzler Merz vor kurzem in einem TV-Interview. Die Urheber hybrider Angriffe würden dafür bezahlen. Dirk Zeitler, Nachrichtenredaktion.
1: Nach der Sturzflut im Himalaya ist die Zahl der Todesopfer in Nepal auf mehr als 600 gestiegen. Einige tausend Menschen konnten nach Angaben der nepalesischen Behörden bereits gerettet werden. Allerdings werden in Tibet und Nepal zusammen noch mehr als 2500 Menschen vermisst, darunter auch ausländische Touristen.
3: Das Ausmaß der Katastrophe ist weiter noch schwer abzuschätzen. Am Beispiel des nepalesischen Orts Devigat in der an Tibet grenzenden Provinz Bagmati zeigt sich jedoch überdeutlich die tiefe Spur der Verwüstung. Der größte Teil des Orts versinkt in einem Meer aus grauem Schlamm und Trümmerteilen. Fast sämtliche Häuser des Orts, wo früher bis zu 1500 Menschen wohnten, sind jetzt praktisch unbewohnbar. Einige Bewohner kommen von ihren Schutzunterkünften und versuchen, ihr Hab und Gut in ihren teils zerstörten Häusern zu retten. Aus Nepal, Dirk Gottorf.
1: In seiner ersten Rede als neuer norwegischer König hat Håkon der Achte sich mit berührenden Worten an seinen gestorbenen Vater König Harald erinnert. Danke, dass du so ein guter Papa warst, sagte er in einer Ansprache im Fernsehen und Radio. Mit Blick auf seine neuen Aufgaben kündigte Håkon an, gemeinsam mit seiner Frau immer zu versuchen, die Lebenssituation unterschiedlicher Menschen zu verstehen. Er glaube an ein Norwegen, in dem es Platz für alle gebe. In der Fußball-Bundesliga ist Borussia Dortmund mit einem Sieg in die neue Saison gestartet. Der BVB gewann am Abend gegen den Hamburger SV mit 2:0. Zuvor hatte es einen Traumstart für Neuling Elversberg gegeben. Die Saarländer schlugen Bayer Leverkusen mit 3:2. Außerdem spielten Leipzig-Mönchengladbach 3:0, Mainz-Paderborn 0:0, Union Berlin gegen Frankfurt 3:3 und Köln besiegt Hoffenheim mit 3:2.
0: Das Wetter für Deutschland.
1: Zum Wetter die aktuelle Vorhersage des Deutschen Wetterdienstes. Heute im Norden und Nordwesten viele Wolken und immer wieder Schauer, sonst wechselhaft und meist trocken. Von den Alpen bis zur Lausitz länger sonnig. Höchstwerte in der Nordwesthälfte 20 bis 25, sonst bis 28 Grad. Morgen zum Wochenstart anfangs im Südosten noch Regen, später auch im Nordwesten einige Schauer. Im Rest des Landes meist trocken und auch sonnige Phasen bei ähnlichen Temperaturen.
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1: Ich bin Diana Kramer. Die Bundesregierung will sich weiterhin nicht öffentlich dazu äußern, wer für den versuchten Anschlag mit einer Sprengstoffdrohne am Flughafen Leipzig-Halle verantwortlich ist. Auf Medienberichte angesprochen, wonach die Regierung davon ausgehe, dass Russland hinter dem Vorfall stecke, sagte ein Regierungssprecher, man beteilige sich nicht an Spekulationen. Welt am Sonntag, Politico und Bild berichten nun aber, die Regierung bereite ein umfangreiches Maßnahmenpaket gegen Moskau vor. Nach dem Tod von König Harald sind heute Gedenkgottesdienste in ganz Norwegen geplant. Harald war am Freitag im Alter von 89 Jahren gestorben. In seiner ersten Rede als neuer König hat sein Sohn Håkon am Abend mit berührenden Worten an seinen Vater erinnert.
2: Warm und gefühlvoll erzählt der neue Monarch von seinem gerade erst gestorbenen Vater. König Harald habe die Menschen zum Lachen gebracht, sei ein guter Zuhörer gewesen und habe es immer geschafft, dass alle sich wohlfühlen. Als Håkon seiner Mutter Königin Sonja zum Hochzeitstag gratuliert, den sie am Tag nach Haralds Tod allein begehen musste, bricht ihm kurz die Stimme weg. Auf den neuen König wartet nun eine große Aufgabe. Aus Oslo, Julia Weschenbach.
1: In Köln endet heute die größte Videospielmesse der Welt. Auf der Gamescom konnten in den vergangenen Tagen Hunderttausende die neuesten Spiele testen. Mehr als 1700 Aussteller präsentierten sich.
3: Ob Strategiespiele, Wettrennen oder Ego-Shooter, die Deutschen zocken gerne, vor allem am Smartphone. Und das betrifft jedes Alter. Der durchschnittliche Gamer ist 38 Jahre alt. Das hat auch wieder mal die Gamescom gezeigt. Publikumsrenner dort, der letzte Final Fantasy-Teil, das zweite Alien-Spiel oder ein neues Star Wars-Abenteuer. Mit Frank-Walter Steinmeier kam erstmals ein Bundespräsident zur Gamescom. Er warnte auch vor den Schattenseiten des Gamings wie Spielsucht oder Gewalt. Thomas Bremser, Köln.
1: Zum Fußball. Borussia Dortmund ist mit einem souveränen Sieg in die Bundesliga-Saison gestartet. Der BVB gewann am Abend gegen den Hamburger SV 2:0. Traumstart auch für Neuling Elversberg. Der Aufsteiger besiegte Bayer Leverkusen mit 3:2. Die weiteren Ergebnisse: Leipzig, Mönchengladbach 3:0, Mainz, Paderborn 0:0, Union Berlin, Frankfurt 3:3 und Köln-Hoffenheim 3:2.
0: Das Wetter für Deutschland.
1: Zum Wetter, die Vorhersage des Deutschen Wetterdienstes. Heute im Norden und Nordwesten immer wieder Schauer, sonst zwar bewölkt, aber weitgehend trocken. Von den Alpen bis zur Lausitz auch längere Zeit sonnig. Die Höchstwerte im Nordwesten 20 bis 25, sonst bis 28 Grad. Zum Wochenstart anfangs im Südosten noch Regen, später auch im Nordwesten einige Schauer. Im Rest des Landes meist trocken und auch sonnige Phasen bei bis zu 27 Grad maximal.

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1: Ich bin Diana Kramer. Deutschland hat nach einer Analyse des Vergleichsportals Verivox unter den G20-Staaten die höchsten Strompreise. Mit 35,6 Cent je Kilowattstunde sei der Strom hierzulande mit Abstand am teuersten. Dahinter folgen Italien mit 34,5 und Großbritannien mit 32,4 Cent je Kilowattstunde. Der Durchschnitt der G20-Staaten liegt bei rund 16,3 Cent. Verglichen damit ist in Deutschland der Strom also mehr als doppelt so teuer. Ein wesentlicher Treiber der hohen Stromkosten hierzulande ist laut Verivox die hohe Steuer- und Abgabenlast. Die Bundesregierung will sich weiterhin nicht öffentlich dazu äußern, wer für den versuchten Anschlag mit einer Sprengstoffdrohne am Flughafen Leipzig-Halle verantwortlich ist. Auf Medienberichte angesprochen, Russland stecke dahinter, sagte ein Regierungssprecher, man beteilige sich nicht an Spekulationen.
2: Unter anderem die Bild berichtet, die Bundesregierung bereite ein umfangreiches Maßnahmenpaket gegen Moskau vor. Sie beruft sich auf mit dem Vorgang vertraute Person. Die Bundesregierung werde bald die Urheberschaft des Angriffs abschließend feststellen, sagte Bundeskanzler Merz vor kurzem in einem TV-Interview. Die Urheber hybrider Angriffe würden dafür bezahlen. Doch noch ist es offenbar nicht so weit. Die mit Sprengstoff präparierte Drohne war Anfang August im Sicherheitsbereich des Flughafens zwischen ukrainischen Frachtmaschinen entdeckt worden. Dr. Zeitler, Berlin.
1: Nach der verheerenden Sturzflut im Himalaya werden nach aktuellen Angaben noch rund 3000 Menschen vermisst. Erstmals hat auch China Zahlen zu vermissten Personen genannt. Dort sind unter den Vermissten auch 3 Deutsche, heißt es aus Peking. In Nepal warnt der Katastrophenschutz derweil vor einer möglichen neuen Flut in der Region. Zum Fußball. Borussia Dortmund ist mit einem 2:0-Sieg gegen den Hamburger SV in die neue Saison gestartet. Traumstart auch für Neuling Eversberg. Die Saarländer schlugen Bayer Leverkusen mit 3:2. Eversberg-Trainer Vincent Wagner.
3: Wenn wir unser Spiel spielen, wenn wir mutigen Fußball gegen den Ball spielen, wenn wir intensiv spielen, können wir auf jeden Fall mithalten. Es gibt halt die goldene Regel, erste Spiele muss man gewinnen. Das ist uns heute zum Glück gelungen.
1: Außerdem spielten Leipzig, Mönchengladbach 3:0, Mainz, Paderborn 0:0, Union Berlin, Frankfurt 3:3 und Köln, Hoffenheim 3:2.
0: Das Wetter für Deutschland.
1: Zum Wetter, die Vorhersage des Deutschen Wetterdienstes. Heute im Norden und Nordwesten immer wieder Schauer, sonst zwar bewölkt, aber weitgehend trocken. Von den Alpen bis zur Lausitz auch längere Zeit sonnig. Die Höchstwerte im Nordwesten 20 bis 25, sonst bis 28 Grad. Zum Wochenstart anfangs im Südosten noch Regen, später auch im Nordwesten einige Schauer. Im Rest des Landes meist trocken und auch sonnige Phasen bei bis zu 27 Grad maximal.
4: Schlagerparadies. Einen wunderschönen guten Morgen und es ist Sonntag. Ja, endlich Zeit zum Ausspannen.
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4: Schön, dass ihr mit dabei seid. Wir starten mit Udo Jürgens. Am Mikrofon ist Ralf Thiel. Hallo, alles, was gut tut, das bekommt ihr am Sonntagmorgen von mir.

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eure Musikwünsche und Grüße schicken, gerne als Sprachnachricht per WhatsApp unter 06805 699 110. Falls ihr lieber schreibt, dann bitte ja über die kostenlose Radio Schlagerparadies App. Und Musik haben wir reichlich für euch. Christina Bach, du bist verrückt, dass du mich liebst. Schönen guten Morgen.

und Ostsee, das Nordenlichterlied. Einen wunderschönen Sonntagmorgen wünsche ich euch. Und ihr könnt mir auch gerne weiter eure Musikwünsche und Grüße schicken. Gerne als Sprachnachricht per WhatsApp unter 06805-699-110. Und falls ihr lieber schreibt, dann bitte über die kostenlose Radioschlagerparadies-App. Uns hat auch ein toller Musikwunsch hier erreicht. Und zwar von Andreas Baumann aus Mannheim. Schöne Grüße dorthin. Schönen guten Morgen, schreibt er an das Radioschlagerparadies-Team. Und einen ganz lieben Gruß an meine Frau Susanne, die mich wie jeden Sonntagmorgen mit einem leckeren Frühstück im Bett verwöhnt. Okay, dann lasst es euch mal gut gehen und gut schmecken. Euer Musikwunsch, Olaf Berger, alles ohne.

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0: Und das ist der Sonntag hier bei Radio Schlagerparadies. Schönen guten Morgen, Mike Leon Grosch und ich lieb alles an dir. Ich habe hier einen Musikwunsch und zwar von der lieben Sandra aus Sangerhausen und die freut sich jetzt bestimmt wie Bolle über ihren Song und sie hat uns natürlich auch noch ein bisschen was darüber erzählt. Wo ist sie denn, die Sandra?
1: Ganz liebe Sonntagsmorgengrüße zu dir, lieber Kerry, ins Studio. Ich war gestern beim Schlagersänger Ralf Bogert bei Bernburg zum Erntedankfest. Es war ein mega Auftritt vom lieben Ralf. Und ich wünsche mir für den lieben Ralf von Roland Kaiser Sandra Maria. Ich wünsche euch allen noch einen schönen Sonntag. In Liebe, eure Sandra aus der Rosenstadt Sangerhausen. Ciao.
0: Kein Problem, Gary Sander macht ja normalerweise von montags bis freitag die Morningshow. Ja, heute darf ich dann eben ran und das immer künftig von 7 bis 11 Uhr hier bei Radio Schlagerparadies. Mein Name ist übrigens Ralf Thiel. Liebe Sandra, fürs nächste Mal. Und hier kommt dein Musikwunsch.

0: Gabi Baginski, die ganz große Show. Und die geht natürlich weiter. Jetzt erstmal die Nachrichten. Jetzt haben wir es ganz genau 8 Uhr.
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2: Ich bin Diana Kramer. Nach der Flutkatastrophe in China und Nepal ist die Zahl der Todesopfer auf 750 gestiegen. Insgesamt werden in beiden Ländern noch mehr als 3000 Menschen vermisst. China hat jetzt erstmals Zahlen zu vermissten Personen genannt.
3: Nun ist es klar. In China werden 3 deutsche Staatsbürger vermisst. Nepal hatte zuvor 8 vermisste Deutsche registriert. Unklar bleibt trotzdem, wie viele Deutsche tatsächlich vermisst werden. Denn zum Zeitpunkt der Flutkatastrophe befanden sich einige Deutsche mit einer nepalesischen Wandergruppe noch am Grenzübergang in Tibet, also auf der chinesischen Seite. Aus China und Indien sind nun Spezialrettungstrupps in Nepal eingetroffen, die nach Überlebenden in einem Tunnel an einem Wasserkraftwerk suchen sollen. Insgesamt bleibt die Lage angespannt, weil die Behörden immer wieder vor Fluten warnen müssen. Aus Peking, Johannes Neudecker.
2: Die Bundesregierung will sich weiterhin nicht öffentlich dazu äußern, wer für den versuchten Anschlag mit einer Sprengstoffdrohne am Flughafen Leipzig-Halle verantwortlich ist. Auf Medienberichte angesprochen, wonach die Regierung davon ausgehe, dass Russland hinter dem Vorfall stecke, sagte ein Regierungssprecher, man beteilige sich nicht an Spekulationen. Welt am Sonntag, Politico und Bild berichten, die Regierung bereite ein umfangreiches Maßnahmenpaket gegen Moskau vor. Nach dem Tod von König Harald sind heute in ganz Norwegen Gedenkgottesdienste geplant. Harald war am Freitag im Alter von 89 Jahren gestorben. In seiner ersten Rede als neuer König hat sein Sohn Håkon am Abend mit berührenden Worten an seinen Vater erinnert.
4: König Harald habe die Menschen zum Lachen gebracht, sei ein guter Zuhörer gewesen und habe es immer geschafft, dass alle sich wohlfühlen. Als Håkon seiner Mutter Königin Sonja zum Hochzeitstag gratuliert, den sie am Tag nach Haralds Tod allein begehen musste, bricht ihm kurz die Stimme weg. Auf den neuen König wartet nun eine große Aufgabe. Aus Oslo, Julia Weschenbach.
2: Zum Fußball. Borussia Dortmund ist mit einem souveränen Sieg in die Bundesliga-Saison gestartet. Der BVB gewann am Abend gegen den Hamburger SV 2:0. Traumstart auch für Neuling Eversberg. Der Aufsteiger besiegte Bayer Leverkusen mit 3:2. Außerdem Leipzig, Mönchengladbach 3:0, Mainz, Paderborn 0:0, Union Berlin, Frankfurt 3:3 und Köln, Hoffenheim 3:2.
1: Das Wetter für Deutschland.
2: Zum Wetter, die Vorhersage des Deutschen Wetterdienstes. Heute im Norden und Nordwesten immer wieder Regen, sonst zwar bewölkt, aber weitgehend trocken. Von den Alpen bis zur Lausitz auch längere Zeit sonnig. Die Höchstwerte heute im Nordwesten 20 bis 25, sonst bis 28 Grad. Zum Wochenstart morgen anfangs im Südosten noch Regen, später auch im Nordwesten einige Schauer. Im Rest des Landes meist trocken mit sonnigen Phasen bei bis zu 27 Grad maximal.
0: Schlagerparadies. Schönen guten Morgen. Vielleicht sitzt ihr ja gerade schon bei der ersten Tasse Kaffee oder vielleicht schon bei der zweiten. Es gibt Frühstück. Lasst euch gut schmecken. Am Mikro Ralf Thiel.
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1: So heiß wie die Sonne. Ja, wie die letzten Monate. Ja, da ging es ja richtig heiß ab. Es war ja richtig warm. Naja, es ist noch untertrieben. Heiß war es tatsächlich gewesen. Heute wird es nicht ganz so warm. So maximale 20 Grad sind drin. Aber immerhin, vielleicht sind die Hartgesottenen jetzt auf dem Balkon oder auf der Terrasse oder irgendwo im Garten und frühstücken da gemeinsam. Sonntags, ja, sollte man die Seelen baumen lassen. Und wenn ihr nicht arbeiten müsst, dann macht es euch einfach mal gemütlich, eine Runde kuscheln oder so und irgendwann vielleicht noch an die frische Luft, dazu die besten Schlager von Radio Schlagerparadies. Was will man mehr? Lasst euch gut gehen. Jetzt erstmal zu euch und eure Musik wünschen und grüßen. Ihr könnt immer gerne über die kostenlose Radio Schlagerparadies App an uns schreiben oder mir eine Sprachnachricht per WhatsApp unter 06805 699 110 schicken und ich sag nur, her damit, freue mich schon drauf. Und eine hat's auch gemacht, nämlich Katharina. Guten Morgen, liebes Schlagerparadies, schreibt sie. Mein Name ist Katharina, komme aus der Rhön und wir sind auf dem Weg ins Zillertal. Und sie wünscht sich auch einen ganz tollen Song, und zwar von Andreas Gabalier. Einmal sehen wir uns wieder, den haben wir natürlich für euch und für dich. Schönen Sonntag und eine gute Fahrt. Und euch allen einfach einen schönen Sonntag. Genießt es. Am Mikrofon Ralf Thiel.

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Einen wunderschönen Sonntagmorgen wünsche ich euch. Judy Weiss. Und das war wirklich ein richtig schöner Song. Aber es gibt noch so viele tolle Songs heute hier bei Radio Schlagerparadies zu hören. Und wir haben jetzt das erste Geburtstagskind. Ja, er hat nämlich heute am 30. August Geburtstag. Und zwar Peter Maffay. Genau, der. Und er feiert heute seinen 77. Geburtstag. Vor genau 77 Jahren wurde nämlich Peter Alexander Maffay, so heißt er eigentlich, in Rumänien geboren. Und während seiner frühesten Kindheit, da kam er bereits mit Musik in Kontakt. Und bis zu seinem 14. Lebensjahr, da erhielt Maffay Geigenunterricht, was viele nicht wissen. Mit dem Umzug nach Deutschland, 63 war das, da tauschte er das Streichinstrument gegen eine Gitarre. Ja, und sein musikalischer Durchbruch bei uns kam mit der Single Du. Und von Balladen über Country hin zu Rock in den 70er und 80er Jahren, da folgten viele weitere Hits. 83 kam dann ein weiteres Standbein dazu. Tabaluga war nämlich geboren. Der kleine Drache war eine gemeinsame Schöpfung mit dem Liedermacher Rolf Zukowski und Gregor Rotschalk.

einen seiner größten Hits. Hier ist Peter Maffay und So bist du. Schönen guten Morgen für euch und herzlichen Glückwunsch, Peter Maffay.

Santiano, Mädchen von High Tabu. 8.36 Uhr haben wir es. Ich hoffe, ihr habt schon euren Kaffee intus oder vielleicht ja schon einen zweiten und genießt euer Frühstück mit Frühstücksei, mit allem, was dazugehört. Lasst euch einfach mal so richtig gut gehen. Egal, ob ihr jetzt gerade im Garten seid oder zu Hause am Frühstückstisch oder egal wo. Macht's euch gemütlich und genießt den sonnigen Vormittag. Ich hoffe, es bleibt auch noch ein bisschen so. Und bisschen Regeln ist natürlich auch noch gemeldet worden, aber das ist nicht ganz so arg. Ich habe einen Musikwunsch reinbekommen, davon habe ich jetzt einige hier stehen, aber ich möchte jetzt erstmal einen erfüllen, der schon eine Weile hier steht und der kommt von Carmen Buchholz aus Schönberg und sie schreibt uns: Hallo liebes Radio Schlagerparadies Team, ich grüße alle, die mich kennen und wünsche allen Hörern von Radio Schlagerparadies einen wunderschönen Sonntag und wünsche mir den wunderschönen Titel von Laura Wilde, Sommerfeeling. Vielen Dank. Dann sagen wir doch auch mal vielen Dank.

Peter Cornelius, Reif für die Insel, sind wir irgendwie alle, gell? Und hier habe ich hier einen Musikwunsch von einer tollen Frau, die heute Geburtstag hat, Manuela Mühleib. Happy Birthday. Und hier ist dein Musikwunsch, Andrea Berg. Ich liebe das Leben. Viel Spaß damit und feier schön.

0: Mit mir.
1: Es ist kurz nach neun.
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3: Ich bin Diana Kramer. Bei einer Veranstaltung im Norden der Schweiz sind in der Nacht Schüsse gefallen. Es gäbe mehrere Opfer, teilte die Kantonpolizei Aargau auf der Plattform X mit.
4: Die Schüsse fallen in der Nacht bei einer Techno-Veranstaltung auf der größten Pferderennbahn der Schweiz. Bei der 7. Auflage des Aarauer Raves legten DJs aus der ganzen Welt auf. Die Veranstalter erwarteten rund 3.500 Besucher. In einem Video, das die Schweizer Zeitung Blick veröffentlicht hat, sind ungefähr 10 Schüsse zu hören, abgefeuert in kurzer Zeit, in wenigen Sekunden. Die Polizei ist mit einem Großaufgebot vor Ort. Sie ruft die Bevölkerung dazu auf, das Gebiet zu meiden. Uli Reitinger, Nachrichtenredaktion.
3: Deutschland hat nach einer Analyse des Vergleichsportals Verivox unter den G20-Staaten die höchsten Strompreise. Mit 35,6 Cent je Kilowattstunde sei der Strom hierzulande mit Abstand am teuersten. Dahinter folgen Italien mit 34,5 und Großbritannien mit 32,4 Cent je Kilowattstunde. Der Durchschnitt der G20-Staaten liege bei rund 16,3 Cent. Verglichen damit ist in Deutschland der Strom mehr als doppelt so teuer. Ein wesentlicher Treiber der hohen Stromkosten hierzulande ist laut Verivox die hohe Steuer- und Abgabelast. Nach der Flutkatastrophe in China und Nepal ist die Zahl der Todesopfer dort auf 750 gestiegen. Insgesamt werden in beiden Ländern noch mehr als 3000 Menschen vermisst. China hat jetzt erstmals Zahlen zu vermissten Personen genannt. Dort wird auch weiter nach 3 Deutschen gesucht. Die Lage in der Krisenregion bleibt auch am 4. Tag nach dem Unglück angespannt. Der nepalesische Katastrophenschutz warnte am Morgen vor einer möglichen neuen Flut in der Region. Zum Fußball. Borussia Dortmund ist mit einem 2:0-Sieg gegen den Hamburger SV in die neue Saison gestartet. Traumstart auch für Neuling Elversberg. Die Saarländer schlugen Bayer Leverkusen mit 3:2. Elversberg-Trainer Vincent Wagner.
5: Wenn wir unser Spiel spielen, wenn wir mutigen Fußball gegen den Ball spielen, wenn wir intensiv spielen, können wir auf jeden Fall mithalten. Gibt halt die goldene Regel, erste Spiele muss man gewinnen. Das ist uns heute zum Glück gelungen mit unseren Fans im Rücken.
3: Die weiteren Ergebnisse: Leipzig, Mönchengladbach 3:0, Mainz, Paderborn 0:0, Union Berlin, Frankfurt 3:3 und Köln, Hoffenheim 3:2.
2: Das Wetter für Deutschland.
3: Zum Wetter, die Vorhersage des Deutschen Wetterdienstes. Heute im Norden und Nordwesten immer wieder Regen, sonst zwar bewölkt, aber weitgehend trocken. Von den Alpen bis zur Lausitz auch längere Zeit sonnig. Die Höchstwerte heute im Nordwesten 20 bis 25, sonst bis 28 Grad. Zum Wochenstart morgen anfangs im Südosten noch Regen, später auch im Nordwesten einige Schauer. Im Rest des Landes meist trocken mit sonnigen Phasen bei bis zu 27 Grad maximal.
1: 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Heute der 30. Ja, und bald ist der 1. Und das ist der meteorologische Herbstanfang.
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1: Und wir haben natürlich tolle Musik für euch. Ja, ein bisschen Sonne müssen wir noch tanken in den letzten beiden Tagen des Augusts. Der Sonne hinterher. Johannes Oerding. Ich packe mein

0: Maite Kelly mit Liebe geht das. Ich hoffe, ihr habt schon gefrühstückt. Wenn nicht, dann lasst es euch gut gehen. Ihr seid ja eingeschaltet bei Radio Schlagerparadies. Das Schlagerfrühstück heute mit mir und die nächsten Wochen natürlich auch. Und vielleicht auch noch ein bisschen länger einfach mit Ralf Thiel von 7 bis 11 Uhr. Schön, dass ihr mit dabei seid. Und gerne erfüllen wir auch eure Musikwünsche und eure Grüße dazu. Und perfekt ist die Sprachnachricht, die ihr mir immer per WhatsApp unter 06805699110 schicken könnt. Und ich freue mich auf eure Wünsche. Und es sind schon einige da. Bitte etwas Geduld haben, wenn es mal ein paar Minütchen länger dauert. Aber es sind halt viele, viele Hörerinnen und Hörer, die sich gerne was wünschen. Wie zum Beispiel auch dieser nette Mensch. Hören wir mal rein, wer das ist.
1: Team, hier ist der Michael aus dem heute verregneten Hammerland. Und ich wünsche allen einen schönen Sonntag und ich würde mir von Monika Martin das Lied Hachiko wünschen. Dankeschön!

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Und hier ist Radio Schlagerparadies am Sonntagmorgen. Das Schlagerfrühstück mit Ralf Thiel am Mikro. Und gleich geht's bei mir um das Thema Speedpuzzeln. Ihr wisst nicht, was das ist? Ja, dann seid sehr aufmerksam.

so ein toller Song, schön. Hm? Die Cats, One Way Wind. Hier ist euer Radio Schlagerparadies mit dem Schlagerfrühstück. Am Mikrofon ist Ralf Thiel. Schönen guten Morgen. Habt ihr schon mal was von Speed-Puzzeln gehört? Ja, ihr denkt bestimmt in die richtige Richtung. Da werden jetzt nicht nur Kindheitserinnerungen wach. Kinderpuzzeln mit 50 Teilen oder über 1000 und noch mehr. Also ich erinnere mich da noch an unzählige Tage, bis das Puzzle endlich fertig war. Ja, Tage. Aber da gibt's auch eine ganz andere Variante und die nennt sich tatsächlich Speed-Puzzeln. Und was sich jetzt dahinter verbirgt, erzähle ich euch jetzt. Und zwar, Speed-Puzzling macht aus dem normalerweise entspannenden Zeitvertreib des Puzzlens einen unterhaltsamen und spannenden Sport, bei dem die Teilnehmer gegen die Uhr und gegeneinander antreten. Und bei nationalen und internationalen Speed-Puzzle-Wettbewerben, da lösen die Teilnehmer ein 500-Teile-Puzzle, jetzt hört genau zu, in der Regel innerhalb von 90 Minuten. Boah, die besten Speed-Puzzler, die schaffen 500 Teile in rund 30 Minuten. Hammer. Ja, und es ist normal, dass Einsteiger bei schwierigeren Puzzles 2 Stunden oder mehr brauchen. Allerdings sollte dies niemanden abschrecken, Speed-Puzzling auszuprobieren. Bereits innerhalb weniger Wochen zeigen sich da ganz schnell Fortschritte, was gerade das Tolle an Speed-Puzzling ist. Es genießt es ganz einfach, eine Vielzahl von Puzzles mit schönen, inspirierenden und herausfordernden Bildern zusammenzusetzen. Und da gibt es einiges, was man da trainieren kann und einem echt gut tut und vor allem Spaß dabei hat. Hab Spaß, das ist die erste Grundregel, dich mit anderen zu messen oder trainiere deine Hand- und Augenkoordination, optimiere deine Fingerfertigkeit und schärfe deine Fähigkeit, Farben, Muster und Details zu erkennen und stärke deine Fähigkeiten, Formen zu sortieren und ganz wichtig, komm ins Schwitzen. Das Lösen eines Puzzles in weniger als 90 Minuten verbrennt wirklich einige Kalorien. Gut, ne? In 90 Minuten oder weniger ein 500-Teile-Puzzle fertigzustellen, klingt fast unmöglich, ist es aber nicht. Also mal was ganz anderes als nur mal so ein Spielkonsolenspiel. Probiert's echt mal aus. Echt eine coole Sache. Wo und wie ihr euch auch mit anderen messen könnt, da gibt's jede Menge Infos auch im Internet. Einfach mal

0: für mich.
1: Vivien Lindt und mein Herzensstürmer Radioschlagerparadies mit dem Schlagerfrühstück am Sonntag. Heute ist der 30.8. Ja, und morgen noch, dann ist der Monat auch schon wieder vorbei und auch der Sommer, denn meteorologisch beginnt der Herbst dann am 1. September, also noch ein bisschen. Gut, jetzt habe ich aber noch einen Musikwunsch und ihr dürft natürlich auch gerne Musikwünsche hier schreiben oder auch sprechen, per Sprachnachricht, wie ihr mögt. Ich habe natürlich schon einige hier stehen noch, die noch erfüllt werden sollen und ich bemühe mich wirklich, alle Musikwünsche zu erfüllen. Glaubt mir das, es ist halt nicht immer ganz so einfach. Hm? Aber ich gebe mein Bestes, versprochen. Und wenn ihr welche habt, dann bitte, ihr könnt die gerne über die kostenlose Radioschlagerparadies-App an uns schreiben oder mir eine Sprachnachricht per WhatsApp unter 06805 699 110 schicken und ich sag nur, her damit, freue mich schon drauf, weiterhin auch auf eure Musikwünsche. Und wer hat uns noch geschrieben? Elisabeth hat uns geschrieben und sie steht auf ältere Schlager und sagt, ja, den singen sie morgens auch im Bad. Okay, dann bitte, ab ins Bad und gesungen. Hier ist Manuela, Schuld war nur der Bossa Nova. Schönen guten Morgen.

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0: Einen wunderschönen Sonntagmorgen wünsche ich euch und vielleicht seid ihr immer noch am Frühstücken. Lasst es euch mit viel, viel Zeit genießen und tut euch einfach mal was Gutes. So muss der Sonntag sein, ein bisschen ausspannen, ein bisschen Spaß haben. Und den habt ihr garantiert, denn hier beim Schlagerfrühstück kommen so viele tolle Musikwünsche rein und es wird sogar gefeiert. Hört mal rein, es wird jetzt nicht nur der Geburtstag von Peter Maffay heute gefeiert, da kommen natürlich auch viele Wünsche von über ihn hier rein und einen ganz besonderen habe ich jetzt auch hier. In der nächsten Stunde kommt noch einer, aber den hier, den muss ich unbedingt spielen. Wisst ihr nämlich warum? Hört mal genau hin.
1: Hallo liebes Schlagerparadies-Team, hallo lieber Ralf. Hier ist die schnelle Gabi aus Leipzig. Und zwar, ich feiere heute mit meinem lieben Mann Hardy den 41. Hochzeitstag. Das ist die Birkenhochzeit. Da mein lieber Mann, großer Fan von der Maffay, der heute 77 Jahre alt wird, wünsche ich mir für meinen Mann und für alle Schlagerfreunde den Titel Sonne in der Nacht. Ich würde mich sehr freuen, wenn das klappt und grüße damit ins Schlagerland und wünsche einen wunderschönen sonnigen Sonntag. Dankeschön, Grüße.
0: Natürlich spielen wir den Song, liebe Gabi und liebe Hartmut. Herzlichen Glückwunsch zu eurem 41. Hochzeitstag. Und natürlich weiterhin herzlichen Glückwunsch zum 77. Peter Maffay. Hier ist euer Musikwunsch, ihr Liebenden. Macht's euch gemütlich, knuddelt ein bisschen, wie vor langer, langer Zeit. Bis dann, hier ist Peter Maffay.

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1: Ich bin Diana Kramer. In Aarau in der Schweiz sind in der Nacht bei einer Veranstaltung Schüsse gefallen. Es gäbe ein Todesopfer, 5 Menschen wurden zum Teil schwer verletzt. Polizeisprecher Pascal Wenzel bei Welt.
2: Kurz nach 2:30 ging bei der Kantonspolizei Aargau die Meldung ein, dass Schüsse gefallen seien im Bereich des Schachens in der Nähe einer Veranstaltung. Zurzeit laufen die Ermittlungen und wir können noch nichts Näheres dazu sagen.
1: Pascal Wenzel von der Kantonpolizei Aarau. Auch zu den mutmaßlichen Tätern ist laut Polizei nichts bekannt. Die Opfer sind Besucher eines Techno-Festivals, das jedes Jahr auf der Pferderennbahn von Aarau stattfindet. Der Ort liegt rund 40 Kilometer westlich von Zürich. Das Leben und die laufenden monatlichen Kosten sind in Deutschland für immer mehr Menschen kaum bezahlbar. Das liegt vor allem auch an den hohen Strompreisen. Die sind hierzulande mehr als doppelt so hoch wie im Schnitt aller G20-Staaten, zeigt eine Analyse des Vergleichsportals Verivox.
3: G20, das ist die Gruppe der führenden Industrie- und Schwellenländer. Aber nicht nur hier liegt Deutschland bei den Strompreisen weit vorne, das gilt weltweit, heißt es von Verivox. In Deutschland kostet die Kilowattstunde 35,6 Cent, der G20-Durchschnitt liegt bei gerade mal 16,3 Cent, das heißt, wir zahlen mehr als doppelt so viel. Laut Verivox entfallen aktuell über 60% des Strompreises in Deutschland auf Steuern, Umlagen, Abgaben und Netzentgelte. Uli Reitinger, Nachrichtenredaktion.
1: Eine Frau ist in der Nacht im Bahnhof von Rosenheim in Oberbayern mit einem Messer angegriffen und tödlich verletzt worden. Ein 27-jähriger Deutscher wurde unter dringendem Tatverdacht noch am Tatort festgenommen, teilte die Polizei mit. Die Frau, eine 31-jährige Britin, wurde ins Krankenhaus gebracht, erlag dort aber ihren schweren Verletzungen. Die Hintergründe und das Motiv der Tat waren zunächst nicht bekannt. Zum Fußball. Borussia Dortmund ist mit einem souveränen Sieg in die Bundesliga-Saison gestartet. Der BVB gewann am Abend gegen den Hamburger SV 2:0. Furioser Auftakt auch für Neuling Elversberg. Der Aufsteiger besiegte Bayer Leverkusen mit 3:2. Außerdem Leipzig, Mönchengladbach 3:0, Mainz, Paderborn 0:0, Union Berlin, Frankfurt 3:3 und Köln, Hoffenheim 3:2.
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1: Zum Wetter, die Vorhersage des Deutschen Wetterdienstes. Heute im Norden und Nordwesten immer wieder Regen, sonst zwar bewölkt, aber weitgehend trocken. Von den Alpen bis zur Lausitz auch längere Zeit sonnig. Die Höchstwerte heute im Nordwesten 20 bis 25, sonst bis 28 Grad. Zum Wochenstart morgen anfangs im Südosten noch Regen, später auch im Nordwesten einige Schauer. Im Rest des Landes meist trocken mit sonnigen Phasen bei bis zu 27 Grad maximal.
4: 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Kurz nach 10 haben wir es und ich hoffe, ihr seid immer noch fleißig am Frühstücken. Lasst euch gut gehen und die Seele baumeln lassen. Am Mikrofon ist Ralf Thiel, hier ist das Schlagerfrühstück.
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Lena Valaitis, da kommt José, der Straßenmusikant. Und hier ist euer Radio Schlagerparadies am Sonntagmorgen mit dem Schlagerfrühstück. Ja, und was ich euch gleich erzählen werde, da wird euch die Spucke wegbleiben. Da geht's nämlich um ein verstopftes Rohr und einen Klempner und eine ordentliche Abzocke am Kunden. So gegen 20 nach reden wir mal über diesen Klempner.

Radio Schlagerparadies hier mit Tim Peters, so wie du. Die Story, die ich euch jetzt erzählen werde, die ist wirklich unglaublich. Bitte Ohren gespitzt, denn 3.555 Euro hat ein Klempner in Lüdinghausen verlangt, nur um ein verstopftes Rohr wieder freizumachen. Ja, ihr habt richtig gehört. Jetzt ermittelt die Polizei, denn es ist schon abends und der Abfluss der Küchenspüle sitzt zu, unten tropft's, aber das dreckige Wasser will einfach nicht abfließen und Nicola Habrock aus Lüdinghausen sucht online nach einem Klempner, der Notdienst hat, aber sie gerät offenbar an den Falschen. Und die Frau mit Handicap ruft gutgläubig eine Nummer an. Der Mann am anderen Ende der Leitung gibt sich als Mitarbeiter einer Fachfirma aus Lüdinghausen aus und rückt noch am selben Abend an. Und dann beginnt der Albtraum. Der angebliche Handwerker, der kommt, hantiert am Abfluss und fordert dann 3.555 Euro sofort. 55 Euro sofort und in bar. Und ansonsten würde er ein Inkassobüro einschalten. Er macht richtig

nun Abzockerverdacht prüfen. Und die Kreispolizei in Kösfeld sagt, es gehe für sie zunächst darum, den mutmaßlichen Betrüger zu ermitteln und anzuhören. Sollte sich der Abzockerverdacht bestätigen, will die Behörde die Ermittlungsergebnisse an die Staatsanwaltschaft Münster geben. Ja, und diese würde dann über eine Anklage entscheiden. Die Verbraucherzentrale sagt dazu, es gibt den Schutz vor der Abzocke. Also Viola Link sagt, sie empfiehlt, möglichst schon vor einem Notfall seriöse Handwerker zu suchen, etwa über Empfehlungen von Freunden, Bekannten oder Nachbarn. Und diese Notfallnummern sollte man beispielsweise im Handy speichern oder sich auch als Zettel unter die Fußmatte legen. Und wichtig sei außerdem, vor Beginn der Arbeiten möglichst schriftlich einen verbindlichen Komplettpreis zu vereinbaren. Und Barzahlung darf laut Verbraucherzentrale nur dann verlangt werden, wenn sie vorher vereinbart wurde. Und Kunden sollten sich nicht unter Druck setzen lassen und möglichst eine Vertrauensperson hinzuziehen. Ja, und ich sage jetzt nicht rohrfrei, sondern ohrfrei für die besten Schlager hier bei Radio Schlagerparadies. Schlager, Freihaus, ohne Abzocke. Hier ist Knickerbocker und Biene.

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0: euphorisiert. Und hier ist ja Sonntagmorgen mit dem Schlagerfrühstück. Ja, und meine Zeit läuft ja schon wieder ab. Ich sehe gerade hier auf die Uhr. Es ist ja schon kurz nach 10:30. Aber keine Sorge, alle Musikwünsche, die hier eingegangen sind, werden natürlich irgendwie berücksichtigt. Und wenn nicht bei mir, dann eben nach 11 Uhr bei meinem lieben Kollegen Volker Schommer. Denn der hat ja die Sendung Wünsch dir was von 11 bis 15 Uhr. Aber was ich noch erfüllen kann, tue ich natürlich liebend gerne. Wie das zum Beispiel.
1: Hallo, mein Name ist Marie-Ruth Gurmke aus Berwalde. Ich bin gerade mit meinen Freunden unterwegs zu der Redefina Pferdetage und wir wünschen uns gerne den Titel Warum hast du nicht Nein gesagt von Roland Kaiser. Mit freundlichen Grüßen, Marie aus Berwalde.

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0: Das singt man doch gerne mit. Hier ist euer Radioschlagerparadies. Udo Jürgens, griechischer Wein. Und ich habe noch einen Musikwunsch, der ist schon ein bisschen älter, aber die waren unterwegs oder sind unterwegs und hatten noch ein bisschen Pause eingelegt. Und deswegen kommt der Song erst jetzt, weil in der Pause konnten sie leider kurz nicht hören, aber jetzt hören sie zu. Und das ist ganz, ganz, ganz exklusiv für euch und natürlich für alle Peter Maffay-Fans, denn Peter Maffay wird ja heute 77. Glückwunsch nochmal an dieser Stelle.
1: Hallo, ich bin Leila Lorenz. Ich komme aus Schöffengrund und ich habe heute einen ganz besonderen Musikwunsch. Erstmal natürlich guten Morgen an alle, die wach sind und unterwegs, so wie wir. Ich bin heute mit meiner Familie unterwegs und ich habe heute einen ganz besonderen Musikwunsch an den Willi. Der wünscht sich gerne von Peter Maffay, ich meine, das heißt Tabaluga, also ich bin ein Kind geblieben, ich kenne das auch auf jeden Fall und er wünscht sich das so sehr und er traut sich nicht und deswegen übernehme ich das jetzt still und heimlich und ich hoffe, er freut sich. Tschüss!

Peter Maffay, Nessaya, ich wollte nie erwachsen sein. Aus dem Musical Tabaluga. Ich darf mich für heute schon wieder von euch verabschieden. Hoffe, ihr hattet eine angenehme Zeit mit mir. Nächste Woche haben wir wieder ein Date, denn da bin ich wieder für euch da. Ab Sonntag 7 Uhr bis 11 Uhr. Tschüss und einen schönen Sonntag, sagt Ralf Thiel. Und viel Spaß gleich mit Volker Schommer, denn da gibt's die Sendung Wünsch dir was. Tschüssi!

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Der Frank Lukas, sein aktueller Titel Schachmatt. Der König ist besiegt durch die Dame, die er liebt. Meine Güte, als alter Schachspieler denke ich mir da natürlich auch meinen Teil. Aber Frank Lukas hat wieder einen richtig tollen Titel an den Start geschoben. Und ich denke mal, der wird sich auch ganz gut live auf der Bühne machen. Und damit seid ihr schon mittendrin. Ihn wünscht ihr was? Eure Sonntagsausgabe, eure Grüße und Wünsche hier über unsere Gruß- und Wunschbox unter radioschlagerparadies.de oder erzählt es mir einfach per Telefon oder WhatsApp unter der 06805 699 110. Oder über unsere kostenlose und ganz komfortable Radio Schlagerparadies. Abraman Roselli kommt gleich zu uns mit seinem aktuellen Titel Alles, was du suchst, vorher aber der erste Musikwunsch und der kommt von Michelle. Der Titel heißt Scheißkerl, auch eine tolle Nummer gewesen damals. Auf wen sich das Ganze bezogen hat, wissen wir nicht so genau. Und der Frank aus Gettorf hat sich das gewünscht und grüßt seine liebe Frau Pedi. Und Gettorf ist übrigens im Kreis Rendsburg-Eckernförde beheimatet. Das heißt in Schleswig-Holstein. Los geht's.

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So klingt er heuer Sonntagvormittag mit Gilbert. Alles bleibt anders und das ist okay. Sein aktueller Hit hier auf Radio Schlagerparadies. Die einen machen ja gerade schon mal so ein bisschen Brunch oder Frühstück und die anderen sind auf der Arbeit. Der Jürgen zum Beispiel aus Spardorf, das liegt im mittelfränkischen Landkreis Erlangen-Hochstadt. Ja, der hat sich gerade mit den Kindern zum Frühstück hingesetzt. Die grüßt er natürlich auch. Nicht vergessen müssen dürfen wir seine Ehefrau. Und die ist die, die den Laden schmeißt. Und die Feuerwehr in Spardorf grüßt er auch, die Tag und Nacht für die Bevölkerung da ist. Und das dann gleich mit Melissa Naschenweng und Hormat in mir. Direkt anschließend für die Claudia aus Hessen. Dann guten Morgen Welt. Ben Zucker kommt dann zu uns und zwar grüßt die ihre Tochter Annabelle und ihren Freund. Wünscht denen einen schönen Sonntag. Sie selber muss nämlich arbeiten in der ambulanten Pflege. Das ist halt so, ne? Wir müssen auch teilweise immer an die Leute denken, die am Wochenende durcharbeiten müssen. Dafür gibt's aber zum Dank Guten Morgen Welt von Ben Zucker gleich nach Melissa Naschenweng.

Romantik pur, der Christian Leise, dein Kapitel im Tagebuch aus dem Jahr 2015. Er ist ja auch so ein Spätberufener als Schlagerkünstler. Zu der Zeit, als er angefangen hat durchzustarten, waren andere schon fast mit ihrer Karriere am Ende. Aber er hat richtig gut aufgeholt und ganz tolle Songs präsentiert. 11:52 Uhr, wir starten gleich rein in euren Sonntagmittag. Natürlich mit dem Top-Quiz am Sonntag zum letzten Mal im August 2026. Nächste Woche ist ja schon September. Danach wieder mit euren Grüßen und Wünschen. Und einen habe ich jetzt noch von der Susanne aus Mennig. Das liegt in Rheinland-Pfalz. Die sitzt gerade beim Geburtstagsfrühstück mit der Tochter Lina. Und dafür wünschen sich dann das Lied, das jetzt kommt. Nämlich Rosa Weiß vielleicht. Und das mit den besten Geburtstagsgrüßen.

0: Schöner Klassiker von Irene Shear, Feuer aus dem Jahr 1978 und damit ist es kurz nach 12 Uhr.
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2: Ich bin Diana Kramer. Nach den Schüssen bei einer Rave-Veranstaltung im schweizerischen Aarau hat die Polizei Einzelheiten zu den Opfern bekannt gegeben. Eine 22-Jährige sei tödlich verletzt worden und vor Ort gestorben. Vier Männer und eine Frau im Alter von 24 bis 27 Jahren wurden zum Teil schwer verletzt. Alle Opfer stammen demnach aus der Schweiz.
3: Was genau sich auf dem Gelände eines Rave-Festivals abgespielt hat, ist noch unklar. Viele Besucher glaubten bei den Knallgeräuschen jedenfalls zunächst an ein Feuerwerk, bevor langsam der Ernst der Lage bewusst wurde. Die Polizei und die Rettungskräfte waren mit einem Großaufgebot im Einsatz. Der oder die Täter sind laut Polizei flüchtig. Die Fahndung nach ihnen läuft großräumig und bezieht auch den deutschen Raum mit ein. Aus Wien, Matthias Röder.
2: Deutschland hat nach einer Analyse des Vergleichsportals Verivox unter den G20-Staaten die höchsten Strompreise. Mit 35,6 Cent je Kilowattstunde sei der Strom hierzulande mit Abstand am teuersten. Dahinter folgen Italien und Großbritannien. Der große Durchschnitt der G20-Staaten liegt bei rund 16,3 Cent je Kilowattstunde. Verglichen damit ist in Deutschland der Strom mehr als doppelt so teuer. Ein wesentlicher Treiber der hohen Stromkosten hierzulande ist laut Verivox die hohe Steuer- und Abgabenlast. Die Ostministerpräsidenten der CDU haben sich klar gegen die geplante Abschaffung der sogenannten Rente mit 63 ausgesprochen. Trotzdem drängt die Unionsfraktion SPD-Arbeitsministerin Bärbel Baas im Tagesspiegel jetzt dazu, die Gesetzentwürfe zum Rentenpaket schnell vorzulegen.
4: Jeder, der 45 Jahre eingezahlt hat, kann bislang noch ohne Abschläge früher in Rente gehen. Die Bundesregierung will diese Regelung abschaffen, möglicherweise mit großzügigen Übergangsfristen. Der Vorsitzende der Arbeitnehmergruppe der Unionsfraktion, Stefan Nacke, sagt, Arbeitsministerin Baas soll Tempo machen, denn er will sich endlich über konkrete Texte beugen. Die Union will das Thema halt schnell vom Tisch haben. Aus Berlin, Uli Reitinger.
2: Zum Fußball. Aufsteiger FC Schalke 04 kehrt mit einem Auswärtsspiel heute in die Bundesliga zurück. Die Königsblauen sind zum Abschluss des ersten Spieltags zu Gast beim FC Augsburg. Außerdem empfängt der SC Freiburg am Nachmittag Werder Bremen.
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2: Die Vorhersage des Deutschen Wetterdienstes. In weiten Teilen des Landes bleibt es heute trocken und freundlich. Von den Alpen bis zur Lausitz zeigt sich auch länger die Sonne. Im Norden und Nordwesten dagegen Wolken und immer wieder Schauer. Die Temperaturen heute bei 20 bis 29 Grad. Morgen zum Start in die neue Woche im Nordwesten und an den Alpen Regen, sonst meist heiter und überwiegend trocken bei Höchstwerten bis 27 Grad.
0: 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Rein geht's in den Sonntagmittag mit dem Top-Quiz am Sonntag und mit mir. Mein Name ist Volker Schommer. Schön, dass ihr mit dabei seid. Mahlzeit.
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0: und damit ein schönes Wochenende. Letzter Sonntag im August. 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An diesem Sonntagmittag, am vorletzten Tag im August. Das ist mal ein Service, ne? 100 Euro gehen hier raus. Und dafür sag uns mal bitte, was das hier für ein Kultschlager ist. Ja, und wie immer brauchen wir Titel oder Interpreten. Ja, und wer das weiß, schnappt sich die 100 Euro bitteschön unter der 0137 90 30 400. 0137 90 30 400 für 50 Cent aus allen deutschen Netzen. Und vorher noch ein paar Regeln. Mitmachen bitte ab 18. An Minderjährige werden keine Gewinne ausgezahlt. Jeder Anruf kostet 50 Cent aus allen deutschen Netzen. Bitte darauf achten, dass nicht jeder Anruf, der Kosten produziert, auch automatisch ins Studio gelangt. Gewinnchancen im Leitungsspiel 1 zu 200.000. Parallel dazu kann die Redaktion jederzeit ausgewählte Anrufer per Zufallsprinzip direkt ins Studio durchstellen. Die Teilnahmebedingungen sind auf unserer Homepage zu finden. Dort sind dann später auch alle Lösungen und Gewinne notiert und ein Spiel dauert maximal bis Sendungsende. 100 Euro möchten rausgehen, netto und steuerfrei. Dafür sag uns bitte, was ist das hier für ein Schlager? Ja, richtige Lösung bringt richtige 100 Euro und das unter der 0137 90 30 400. Runde startet, du darfst gerne gewinnen unter der 0137 90 30 400. Für 50 Cent aus allen deutschen Netzen mit Leitung 3 bist du live bei uns in der Show. Und hier in der Show ist auch der Carsten. Ich grüße dich.
1: Hallo, schönen Sonntag.
0: 100 Euro kann man gewinnen und jetzt ist zum Monatsende natürlich vor allem wichtig, wann ist das Geld dann auf dem Konto?
1: Ruckzuck geht das. Per Echtzeitüberweisung ist das heute Nachmittag schon da.
0: Ja, klasse Service, ne? Also wirklich
1: Absolut. Direkt
0: in den September starten mit 100 Euro mehr. Auf dem Bankkonto kann man dieser Tage doch, glaube ich, gut gebrauchen. 100 Euro werden hier rausgehen, Leitung 3 treffen, so wie gerade. Durchgestellt mit dem Chance-Button. Hallo, wer ist da?
2: Oliver Grotsche. Schönen guten Tag.
0: Weiter? Schönen guten Tag. Was kommt denn raus?
2: Aber bitte mit Sahne, würde ich sagen.
3: Aber bitte mit Sahne.
0: Ja, das hört sich gut an und damit hast du jetzt, mein Lieber, 100 Euro gewonnen. Herzlichen Glückwunsch.
2: Ja, man muss ja auch mal Glück haben.
0: Schön. Absolut. Heute ist dein Glückstag. Bleibst du wieder am Telefon. Ganz viel Freude mit dem Geld und damit machen wir dann direkt weiter. Ja, ja, die nächsten 100 Euro für diesen Kultschlager. Boah, da muss man erstmal drauf kommen. Das ist, finde ich, nicht einfach. Was ist denn das für ein Schlagertitel oder Interpret? So, wer das weiß, 100 Euro unter der 0137 90 30 400, 0137 90 30 400 für 50 Cent aus allen deutschen Netzen. Was suchen wir denn hier für einen Schlager? So, wer das weiß, mit Leitung 3 bist du live bei uns in der Show, kannst hier den nächsten 100 Euro gewinnen, netto und steuerfrei, Radioschlagerparadies-Top-Quiz auf Gewinnersuche. Und damit suchen wir jetzt schon unseren zweiten Gewinner an diesem Sonntagmittag und direkt in den September starten mit 100 Euro mehr auf dem Bankkonto. So einfach kann's gehen. Wenn du nämlich weißt, was das hier für ein Kultschlager ist, wir sind auf Gewinnersuche und haben ihn hoffentlich jetzt gefunden, durchgestellt mit dem Chance-Button. Hallo?
4: Ah ja, hallo, Doris Kaup hier. Also ich würde sagen, das ist ein Bett im Kornfeld von Jürgen Trebel.
3: Ein Bett im Kornfeld.
0: Und ich glaube, das hört sich sehr gut an. 100 Euro gewonnen, Gratulation. Bitte schön am Telefon bleiben. Ja, du hast gewonnen. Ja, da kannst du es nicht fassen, ne? 100 Euro, bleib bitte am Telefon, ganz wichtig. Und damit machen wir direkt weiter mit den nächsten 100 Euro. Was ist denn hier heute los? Das ist ja Wahnsinn. Was ist das jetzt? Titel oder Interpreten brauchen wir hier. Was ist das für ein Kultschlager? Ja, und wer das weiß, 100 Euro gehen jetzt schon wieder raus. Unter der 0137 90 30 400. 0137 90 30 400. 50 Cent aus allen deutschen Netzen. Ach du meine Güte, was ist das für ein Kultschlager? Titel oder Interpret bitte? So, und wer das weiß, kommt bitte wieder zu uns mit Leitung 3. Bist du live hier in der Show? Ja, heute brauchen wir euch mit voller Schlagerexpertise. 100 Euro netto und steuerfrei. Und das geht dir heute wirklich jetzt zu wie im Taubenschlag, du, ne?
1: Unglaublich. So macht's Spaß. Gleich wieder weiter rein hier.
0: So, bitte. Wobei der Ausschnitt jetzt auch, ich finde, wie der vorherige vom Ein Bett im Kornfeld auch nicht so einfach, ne?
1: Richtig knackig, muss man sagen, ja.
0: Also bin gespannt. Komm gerne zu uns. Wir sind nämlich schon wieder auf Gewinnersuche. Obacht, Herr Nordkirch, der war schon mal bei uns in der Sendung, meinte damals das.
5: Was haben Sie denn raus, bitte?
6: Ja, Benny habe ich.
0: Benny?
6: Als Lösung, ja.
0: Ach, Benny Schnier, der in den 70ern vor allem große Erfolge gefeiert hat, ne?
6: Ja.
0: Benny, nee, das geht auch in eine andere Richtung. Das ist leider nicht richtig. Ich bin großer Fan von Benny, aber der ist es leider nicht, ne?
1: Nee, war es nicht. Folgendes, ich lege nochmal einen 100er drauf, vielleicht hören wir nochmal genau rein und dann gibt es 200 Euro für die richtige Antwort.
0: Gehen wir's an. Wer weiß, was das hier für ein Kultschlager ist? Wir wollen gleich mit Gewinner weitermachen. Also, wir suchen unseren dritten Gewinner heute. Was ist das für ein Kultschlager? 0137 90 30 400. Es ist leider kein Schlager von Benny. 0137 90 30 400. 50 Cent aus allen deutschen Netzen mit Leitung 3 bist du bei uns live in der Show. Also viel hört man nicht aus dem Ausschnitt, das können wir auch nochmal sagen jetzt an der Stelle, ne?
1: Also es ist nur so ein bisschen was von der Gitarre, mehr passiert da leider nicht, das ist sehr ärgerlich.
0: So, wer weiß, was rauskommt, auch Matthias war in der vorhergehenden Sendung schon mal da, er meinte das.
5: Matthias, was kommt raus bitte?
2: Na, das ist der Cliff Richard.
0: Wie bitte nochmal?
2: Der Cliff Richard.
0: Cliff Richard?
2: Ja.
0: Ja, wir kommen leider nicht voran. Matthias,
1: das stimmt
0: leider auch nicht. Nee. Boah, Carsten, mach eine Ansage, wirklich. Es muss sich jetzt finanziell wirklich lohnen.
1: Also ich komme jetzt kurz vor Monatswechsel, ich lege nochmal einen 100er drauf. Ja. 300 Euro für die richtige Antwort.
0: So, wer weiß am vorletzten Tag im August, was das für ein Kultschlager ist? Titel oder Interpret? 0137 90 30 400 0137 90 30 400 für 50 Cent aus allen deutschen Netzen. Was ist das für ein Schlager? Also wenn das jemand weiß, Titel oder Interpret, das Geld gibt's jetzt.
1: Du, und weil jetzt noch keiner da ist und weil es wirklich so ein kurzer Ausschnitt ist, ich pack doch nochmal was oben drauf.
0: Wie?
1: Lass uns einfach 500 Euro machen, das ist eine schöne runde Summe.
0: Was?
1: 500 Euro heute aufs Konto.
0: Boah. 500 Euro werden jetzt hier rausgehen. Achtung, Radioschlagerparadies Topquiz auf Gewinnersuche. Was ist das? Was suchen wir hier für einen Schlager? Für 500 Euro unter der 0137 90 30 400. 500 Euro werden jetzt rausgehen unter der 0137 90 30 400. 50 Cent aus allen deutschen Netzen. Es ist nicht Benny, es ist nicht Cliff Richard. Und Herr Stull war auch schon mal bei uns in einer anderen Sendung. Er meinte das.
5: Was haben Sie raus, bitte?
7: Also für mich klingt das sehr nach Peter Kraus.
0: Peter Kraus ist Ihre Lösung, der Schauspieler und Sänger aus Österreich.
7: Perfekt, genau.
0: Ich sehe ihn vor.
7: Ist richtig?
0: Ja, ich sehe ihn vor mir mit der Gitarre, aber ich muss leider auch Ihnen sagen, das ist nicht richtig. Nee.
1: Carsten! Nee. Ach Mann.
5: Was machen wir?
1: Komm. Legen wir nochmal einen Schein drauf. 600 Euro für die richtige Antwort. Wir können es nicht abbrechen, das ist das Problem. Also es muss jemand die Kohlen aus dem Feuer holen, sozusagen.
0: Was ist das für ein Schlager? So, und wer das weiß, wählt bitte jetzt die 0137 90 30 400. 0137 90 30 400. 50 Cent aus allen deutschen Netzen. Nochmal, die 600 Euro, die werden rausgehen. Wir werden hier auf jeden Fall einen Gewinner haben. Das Geld bleibt nicht bei uns. Das steht ganz oben hier bei unseren Regeln. 600 Euro gehen raus, aber wir brauchen natürlich jemanden, der durchklingelt und das weiß.
1: Richtig. Kannst du es nochmal ganz kurz anspielen? Warte mal.
0: Gewiss. Ich mach mal die Musik leise.
1: Ja. Boah, das ist ja wirklich knack. Also wenn ich mir das so überlege, dann lege ich lieber nochmal Geld drauf, auf sicher. Doch, 750 Euro machen wir jetzt, okay? Also, wer jetzt die richtige Antwort nennt, kassiert heute 750 Euro.
0: 0137 90 30 400. Bitte jetzt durchklingeln, bitte jetzt Spiel auflösen. 0137 90 30 400. 50 Cent aus allen deutschen Netzen. Wer weiß es denn noch? Kevin war in einer anderen Sendung schon mal. Der meinte leider auch das. Wir suchen einen Schlager. Bitte.
7: Ich würde sagen, Wolfgang Petri.
0: Bist du dir sicher? Nicht so ganz, ne?
7: Ja, nicht ganz, aber ich...
0: Mal probiert. Ich muss dir trotzdem leider sagen, es ist auch nicht Wolfgang Petri. Das stimmt auch nicht. Die Reise geht weiter, sorry.
1: Bitte, Carsten. Es ist wirklich so, es ist aber auch super, es zu probieren. Das finde ich klasse, finde ich super. Schade, dass es nicht geklappt hat damals. Jetzt Folgendes. Wir können es nicht abbrechen, deswegen versuche ich es jetzt nochmal so. Wir machen jetzt 1.000 Euro. Ist nicht abgesprochen. Ist überhaupt nicht abgesprochen. Ich mache das jetzt für euch. 1.000 Euro heute aufs Konto.
0: 0137 90 30 400. 0137 90 30 400. Für 50 Cent aus allen deutschen Netzen. Es gilt weiterhin, so wie bei unseren zwei Gewinnern zuvor. Leitung 3 ist scharf. Mit der kommst du direkt zu uns in die Show. Wer weiß, was das hier für ein Schlager ist. Das ist nicht Wolfgang Petri. Was ist das für ein Kultschlager? Titel oder Interpret? So, es ist keiner bei uns. Es geht mittlerweile um 1.000 Euro netto und steuerfrei. Klar ist auch, wir können natürlich Geld drauf ballern, wie wir wollen. Wenn die meisten nicht auf das Rätsel, auf die Antwort kommen, ja, dann wird es auch schwierig für uns, Carsten.
1: Also, wenn es wirklich nur wenige wissen, kann ich vielleicht da auch was tun. Ich verdopple nämlich jetzt mal einfach die Gewinnchance. Ich gebe euch eine zweite Gewinnleitung mit dazu. Also, die 3 bleibt bestehen, die 5 kommt noch mit dazu. Wer anruft, bekommt garantiert eine Leitung. Entweder die 3 holen oder die 5 holen und dann seid ihr auch bei uns. Doppelte Gewinnchance.
0: 2 Studioleitungen jetzt aktiv. 2 Studioleitungen sind jetzt grün. 2 Studioleitungen live für 1.000 Euro. 0137 90 30 400. Und damit bitte, wer es weiß, ruft bitte an. Wer sich unsicher ist, bitte ruft nicht an. 0137 90 30 400. Für 50 Cent aus allen deutschen Netzen ist gerade irgendwer da. Es geht um 1.000 Euro netto und steuerfrei. Was suchen wir hier? Ist irgendwer nach der großen Sommerparty der Giovanni Zarella Show gestern Abend hier und weiß, was das für ein Kultschlager ist? Wir sind alle noch müde und gerade am Schlafen, Carsten, es darf doch nicht wahr sein.
1: Es gibt ja 1.000 Euro, also dafür würde ich mir schon mal den Schlaf aus den Augen reiben. Ja. Jetzt machen wir Folgendes, ich gebe noch eine dritte Leitung mit rein. Die 7 kommen auch noch mit dazu. Das machen wir jetzt. Das ist jetzt für euch. Sonntagsbonus. Boah. Die dreifache Gewinnchance in 3, 2, 1, jetzt.
0: 0137 90 30 400. 0137 90 30 400. 50 Cent aus allen deutschen Netzen. Ist gerade irgendwer an diesem Sonntagmittag da und weiß, was das für ein Kultschlager ist? Passiert nichts in diesem Schnipsel. Es ist immer wieder ein Problem. 3 Leitungen sind jetzt geöffnet. Es ist leider noch niemand in den Leitungen drin. 1.000 Euro werden aber rausgehen. Das garantieren wir. 1.000 Euro am vorletzten Tag im August. Was ein perfekter Zeitpunkt, um hier 1.000 Euro mitzunehmen, Carsten. Aber es ist noch keiner da.
1: Es hat noch nicht geklingelt, noch ist keiner in den Leitungen. Darum ganz schnell 2 weitere Leitungen mit dazu, damit es für die, die es wissen, leichter wird, hier reinzukommen. 5-fache Gewinnchance. Boah. Jetzt auch noch mit der 11 und mit der 13. Die sind auch noch mit drin im Spiel. 5-fache Gewinnchance. Jetzt.
0: 0137 90 30 400. 0137 90 30 400. 50 Cent aus allen deutschen Netzen. Das Top-Quiz am Sonntag. Wer weiß, was das ist? Jetzt, ich muss so direkt fragen, ist einer da, der weiß, was das für ein Schlager ist? Titel oder Interpret? 1.000 Euro unter der 0137 90 30 400. 0137 90 30 400. 50 Cent aus allen deutschen Netzen. Kannst du bitte dem Eugen aus der Senderabwicklung sagen, die sollen uns nicht runternehmen vom Sender?
1: Das mache ich auf jeden Fall. Und jetzt mache ich vorher noch was. Und zwar 2 Leitungen dazu geben. Die 17 und die 18. Jetzt machen wir es klar. Mit der 7-fachen Gewinnchance. Ich habe ein gutes Gefühl. Ja. 7 Gewinnleitungen sind aktiv. Die 7-fache Gewinnchance. Und Eugen, wir gehen nicht raus. Ohne einen Gewinner oder eine Gewinnerin. Wir bleiben hier auf Sendung jetzt.
0: Bitte, Eugen, lass uns auf Sendung, bis es hier klingelt, bis die 1.000 Euro rausgegangen sind unter der 0137 90 30 400. 0137 90 30 400. 50 Cent aus allen deutschen Netzen. Es ist nicht Benny. Das sind alles Antworten, die haben wir schon gehört. Cliff Richard ist das auch nicht. Es ist nicht Peter Kraus und Wolfgang Petri ist das auch nicht. Wer weiß, welcher Kultschlager hier dahinter steckt. 0137 90 30 400. 0137 90 30 400. 50 Cent aus allen deutschen Netzen. Achtung, Achtung, SOS, die Sendung ist gleich vorbei. Wir brauchen bitte jemanden, der anruft und auflöst. Jetzt, 1.000 Euro liegen noch hier. Es hat noch keiner gewonnen, korrekt, Carsten?
1: Es hat noch keiner gewonnen. Es hat ja noch nicht geklingelt wieder für dieses Spiel. Das heißt, wir brauchen jetzt ein Klingeln. Und damit es jetzt passiert, gebe ich euch nochmal die 3-fache Gewinnchance oben drauf nochmal. Also ich gebe jetzt nochmal 3 Leitungen mit rein. Die 22, die 24 und die Sonntagsglücksleitung 1 kommt jetzt auch noch mit dazu. zu. Ab sofort die zehnfache Gewinnchance. 10 Leitungen führen jetzt zum Gewinn hier.
0: Und hier ist die Gewinnernummer. Ich sag sie jetzt zum letzten Mal, weil jetzt geht's um alles. Jetzt geht's um 1000 Euro zum Monatsende. 0137 90 30 400. Du weißt, was das ist? Oder wer das ist? Dann wähle bitte jetzt diese Nummer. 0137 90 30 400. Für 50 Cent aus allen deutschen Netzen. 1.000 Euro werden rausgehen. Es wird einen Gewinner geben. Die 1.000 Euro bleiben nicht bei uns. Es wird einen Gewinner geben innerhalb der nächsten, 120 Sekunden. Es müsste eigentlich jetzt schon klingeln. Carsten, letzte Amtshandlung auch von dir, bitte.
1: Komm, ich gebe einfach nochmal 3 Leitungen mit dazu.
0: Boah.
1: Egal, was der Spielechef sagt. 31, 32, 33. Jetzt machen wir die 13-fache Gewinnchance für die letzten 90 Sekunden. Die 13-fache Gewinnchance. Die 13 bringt euch jetzt Glück.
0: 13, 13, 13 Leitungen sind geöffnet unter der 0137 90 30 400. Eugen, lass uns auf Sendung. 0137 90 30 400. 50 Cent aus allen deutschen Netzen. 1000 Euro netto und steuerfrei jetzt gewinnen in den letzten 60 Sekunden. Was ist das für ein Kultschlager?
1: SOS, wer weiß es?
0: Titel oder Interpret, wir sind auf Gewinnersuche in den letzten Sekunden unter der 0137 90 30 400. 0137 90 30 400. 50 Cent aus allen deutschen Netzen. Es ist doch Wahnsinn. 13 Leitungen sind geöffnet. Eine von diesen 13 Leitungen treffen. Du kommst direkt zu uns in die Show und kannst dir 1000 Euro gewinnen. Man hat das Geld heute auf dem Konto. Es ist ja Tatsache so, Carsten, das Geld hat man 1000 Euro plus heute am Sonntag schon auf dem Konto, ne?
1: Ja, da kann man zum Beispiel im Online-Banking, könnte man dann einfach reingehen, nachschauen, hat man heute Nachmittag da stehen, plus 1000 Euro.
0: 0137 90 30 400. 0137 90 30 400. 50 Cent aus allen deutschen Netzen. Und wenn du gleich unsere Stimme in deinem Telefon hörst, bitte nicht auflegen. Ah, durchgestellt mit dem Chance-Button live. Wer ist denn da? Hallo?
8: Ja, hallo.
0: Hallo.
8: Silke.
0: Silke, deine Lösung bitte.
8: Raffi Deutsche, Marmor, Stein und Eisen.
0: Silke, nicht so schüchtern, du hast gerade 1000 Euro gewonnen.
8: Super.
0: Bleibst du bitte am Telefon, liebe Silke. Gratulation.
8: Natürlich.
0: Ja? Na bitte.
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Klingt wie voll aus den 60ern importiert. Vanessa und Giovanni, meine Mama, warnte mich für die zwei kleine Italiener. Irgend sowas in der Art, also solche Geschichten, wie es damals gemacht wurde. Genauso ist diese Nummer auch aufgezogen. Und ich denke, das macht auch den Erfolg dieser Nummer aus. Ein bisschen retro eben. Nicht ganz so retro ist die nächste Band, wobei die sind auch schon ein bisschen länger unterwegs. Die haben ihre 25, 30 Jahre auch schon hinter sich gebracht. Eigentlich sogar schon ihre 40, die Gnocchis. Wie Zucker und wie Salz ist im Jahr 2023. Das Musik von der Simone aus Velbert. Die grüßt ihren Mann Michael und freut sich schon riesig auf den gemeinsamen Urlaub im alten Land und das Ganze hier bei Radio Schlagerparadies.

0: Der Sonntagmittag auf Radio Schlagerparadies mit Alexandra Hofmann und für immer ja der aktuelle Titel. 0680569910, das ist euer direkter Draht zu mir ins Studio per WhatsApp oder wie im jetzt folgenden Fall per Telefon.
1: Hallo, hier ist die Kerstin aus Friedrichnau. Ich möchte meine Freundin Beate und Christine grüßen mit dem Titel von den Schlagerpiloten Schultern oder Limoncello. Natürlich auch das ganze Schlagerparadies sehen. Schönen Sonntag. Ciao, ciao.
0: Ja, da wir den Limoncello heute schon hatten und zu viel Alkohol am Mikrofon nicht gut ist, habe ich gedacht, schicke ich euch lieber doch mal, liebe Kerstin, nach Koh Samui. Hier sind auf jeden Fall die Schlagerpiloten.

So schweben wir langsam federleicht durch den Sonntagmittag mit Laura Wilde, 12 Uhr und gleich 53 Minuten. Wir kommen zur Simone und den Wanderfreunden Heller Schleife. Die grüßen nämlich ganz lieb die Tanja, das Geburtstagskind des Tages, und freuen sich auf einen ganz tollen Tag mit ihr. Und das natürlich mit einem Musikwunsch, der kommt jetzt. Die Jungs von Pur mit Ein graues Haar.

Diva des deutschen Schlagers, Marianne Rosenberg, verlasst euch nicht auf die Liebe mit einem Hit aus dem letzten Jahr. Und irgendwie klingt sie immer noch genauso frisch wie in den 1970er Jahren. Also zwar ist sie musikalisch ein bisschen moderner geworden, das ist klar, aber trotzdem irgendwie hat sie ihren ganz alten eigenen Charme und das ist auch gut so. 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Musikalisch gehen wir jetzt schon mal zumindest ansatzweise Richtung Ägypten und zwar mit den Amigos zusammen. Die singen jetzt über ihre Kleopatra, der Titeltrack ihres aktuellen Albums. Und das ist ein Musikwunsch vom Frank aus Rehau. Der grüßt damit alle Hörer hier auf Radio Schlagerparadies.

0: Mädchen, das ich liebe, die Nora Luisa mit dem Titel aus dem Jahr 2020. Der Sonntagnachmittag hier auf Radio Schlagerparadies. In Bad Rodach ist es sonnig und windig. Woher ich das so genau weiß, hört ihr jetzt selber.
1: Ja, hallo und servus. Hier ist der Dominik aus Bad Rodach. Ich stehe mit meinen Freunden und meiner Frau hier auf der Terrasse und wir wünschen uns von Roland Kaiser Extreme. Dankeschön und einen schönen, sonnigen, windigen Sonntag.

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0: Der Klaus Bayer mit seinem Sommerhit Olé Ola. Heute ist übrigens der letzte Tag, wo wir Sommerschlager spielen, denn ab übermorgen spätestens ist ja dann schon mal meteorologisch Herbstanfang. Dann kommen die Herbstschlager, die fallen dann bei uns natürlich auch wie die Blätter vom Baum und führen uns euch richtig schön durchs Programm hier auf Radio Schlagerparadies. Machen wir jetzt gleich mit den nächsten Musikwünschen auch. Alles laut gibt's gleich von 2 wie 1 für den Marc aus Wasserburg am Bodensee und der grüßt alle, die unterwegs sind und wünscht allen eine gute Zeit hier auf Radio Schlager. Paradies. Und vorher habe ich noch einen Musikwunsch, der ist reingekommen unter der 0680569110 per Telefon.
1: Ja, hallo, hier ist der Dieter aus Schwabach. Ich wünsche mir das Lied von Andi Borg in 10.000 Jahren und möchte hiermit meine Schwester Brigitte auch recht herzlich grüßen.

0: Das ist ja der Wolfgang Wolle-Petri, immer wieder zu erkennen an seinem Stil und natürlich an seiner Stimme. Seit wie vielen Jahren ist er eigentlich schon unterwegs? In den 1970er Jahren hat er uns ja schon begeistert mit seinen Titeln. In den 80ern ist er ein bisschen rockiger geworden und vor allen Dingen ist er immer authentisch geblieben. Und das ist er heute auch noch. Morgengold, seine aktuelle Nummer hier auf Radio Schlagerparty, ist richtig erfolgreich unterwegs. Timo hat noch keine grauen Haare, denke ich mal, aber er singt für uns für immer. Sein aktueller Titel ebenfalls und das ist Musikwunsch aus Krefeld von der Susanne.
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1: Der aktuelle Titel von Odias Reim, die Sterne lügen, auch zu finden bei uns übrigens in der Schlagerparade auf Radio Schlagerparadies. Und ob es nach oben oder unten geht mit dem Titel, das entscheidet ihr natürlich als unsere erfahrenen Musikredakteure ganz einfach mit Voten. 5 Votes gibt's pro Tag und das unter radioschlagerparadies.de. Dann die Schlagerparade ansurfen, Votes verteilen und das könnt ihr noch kurz vor Mitternacht machen. Und direkt kurz nach Mitternacht habt ihr direkt für 2 Tage was erledigt. Wir haben jetzt gleich die 14 Uhr Nachrichten und danach geht's nochmal weiter. Eine Stunde lang mit euren Grüßen und Wünschen hier auf Radio Schlagerparadies. Also lasst schon mal die Tastaturen und Telefone und Handys glühen. 2 habe ich jetzt noch direkt. Zum einen gibt es nämlich jetzt die Nelly Sander mit ihren Sonnenvögeln. Das ist ein Musikwunsch vom Roland und Chris Roberts. Richtig schöner Klassiker. Du kannst nicht immer 17 sein aus dem Jahr 1973. Für den Uwe eigentlich aus Haltwangen, ist aber gerade unterwegs mit seinem Bruder und den beiden Frauen und würden sich freuen. Was zur Aufmunterung zu hören, für die Frauen nämlich. Liebe Grüße von Uwe und Teddy gibt's dann mit Du kannst nicht immer 17 sein mit Chris Roberts. Hier ist Radio Schlagerparadies am Sonntag.

0: Schöner Klassiker von Chris Roberts. Du kannst jemals 17 sein aus dem Jahr 1973 und damals war der Mann ja ein echter Mädchenschwarm. Da gab es sogar in der Bravo so Starschnitte, die über die ganze Tür. Mittlerweile 14 Uhr.
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2: Ich bin Thomas Bleskin. Bei einer Veranstaltung im schweizerischen Aarau sind in der Nacht Schüsse gefallen. Es gab ein Todesopfer. Nach Angaben der Polizei handelt es sich um eine 22-jährige Frau, die noch vor Ort starb. Zudem wurden weitere 4 Männer und eine Frau im Alter von 24 bis 27 Jahren verletzt. Tatort war eine Pferderennbahn rund 40 Kilometer westlich von Zürich. Zum Zeitpunkt der Schüsse, etwa gegen 3 Uhr morgens, fand dort ein Musikfestival statt. Die Polizei ist mit einem Großaufgebot vor Ort. Die mutmaßlichen Täter sind auf der Flucht. Die Bevölkerung wurde aufgefordert, das Gebiet zu meiden. Die Deutsche Bahn will bis 2030 zusätzlich 210 Millionen Euro in sauberere Bahnhöfe und Züge investieren. Ein Teil des Geldes soll auch in zusätzliche Sicherheitsmaßnahmen fließen. Das berichtet die Bild unter Berufung auf Bahnchefin Evelyn Paller.
3: Was als Sofortprogramm gestartet war, soll jetzt dauerhaft zum neuen Standard werden, sagt die Bahnchefin. Man wolle jeden Tag ein Stück besser werden. Saubere Züge und Bahnhöfe, mehr Sicherheit und mehr Komfort dürften nicht die Ausnahme sein. Weil es derzeit aber noch nicht ganz rund läuft, sollen ICE-Züge zum Beispiel neben der Reinigung in großen Waschstraßen auch per Hand geschrubbt werden. Die Teams greifen selbst zur Bürste, bis der ICE glänzt, sagte Paller. Und mobile Handwerkerteams sollen Schäden und Spierereien an Bahnhöfen beheben. Diana Kramer, Nachrichtenredaktion.
2: Island hat mehrheitlich gegen eine Wiederaufnahme der Gespräche über einen EU-Beitritt des Landes gestimmt. Das Ergebnis des Referendums fiel mit etwa 53-47% relativ knapp aus.
4: Jetzt bleibt erst einmal alles so, wie es schon war. Island bleibt Teil des europäischen Wirtschaftsraums, eng an die EU angelehnt, aber ohne Mitentscheidungsrecht. Offenbar schätzten viele Isländer die Gefahr, eigene Rechte aufzugeben, höher ein als mögliche Vorteile eines EU-Beitritts. Dabei dürfte die Fischerei, von der die vulkanreiche Insel im Nordatlantik lebt, eine große Rolle gespielt haben. Möglicherweise hat aber auch die EU in den letzten Jahren einiges an Strahlkraft verloren. Dieter Ebeling, Brüssel.
2: Zum Sportfußball. Aufsteiger FC Schalke 04 kehrt mit einem Auswärtsspiel in die Bundesliga zurück. Die Königsblauen sind zum Abschluss des ersten Spieltags zu Gast beim FC Augsburg. Außerdem empfängt der SC Freiburg am Nachmittag Werder Bremen.
1: Das Wetter für Deutschland.
2: Die aktuelle Vorhersage des Deutschen Wetterdienstes: weitgehend trocken, nur im Nordwesten vereinzelt Regen, sonst freundlich bei 20 bis 29 Grad. In der Nordhälfte und im Bergland weht ein stürmischer Wind. Morgen in der Nordwesthälfte und an den Alpen neben Schauern noch einzelne Gewitter, sonst ähnlich wie heute bei Höchstwerten von 20 bis 25 Grad. Im Süden und Osten lokal bis 27 Grad.
0: Schlagerparadies. Am Sonntagnachmittag noch eine Stunde lang mit euren Grüßen und Wünschen. Also lasst Tastaturen und Telefone glühen. Mein Name ist Volker Schommer. Schön, dass ihr mit dabei seid. Hallo.
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0: Sind französischer Charme hier bei uns bei Radio Schlagerparadies. Sonntagnachmittag, das war natürlich Nicole mit Voulez-vous danser avec moi? Voulez-vous coucher avec moi? Eure Musik, eure Grüße und Musikwünsche, das ist unser Hauptthema hier. Jetzt gleich mit Joey Heindle und schwer zu erklären, die deutsche Version von Words Don't Come Easy. Das war damals ja ein riesiger Welthit und das als Musikwunsch vom Jürgen aus Korbach im Landkreis Waldeck-Franken. Das liegt in Hessen und der grüßt das Team vom E-Kiosk in Korbach. Und vorher gibt es noch einen Musikwunsch, der ist reingekommen per Telefon.
1: Ja, hier ist der Uwe aus Krefeld und ich wünsche mir für meine Schwester, der es im Moment nicht so gut geht, den Titel von Leonard auf dem Weg nach oben. Gruß an das ganze Team. Alles Liebe, alles Gute. Tschüss.

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Laura und Marc featuring Amber, die kleine Schwester von der Laura. Ich gebe eine Runde Liebe aus. Irgendwie eine richtig tolle Nummer ist das geworden. Ich habe auch mal ein Video gesehen bei Facebook von einem Live-Auftritt von den dreien. Das war eigentlich auch richtig gut. Also kann man sich wirklich durchaus anschauen. Was man sich auch anhören kann, ist die neue Nummer von Mitch Keller. Wir feiern diese Nacht die Radioschlager-Paradies-Version davon. Die kommt jetzt gleich zu euch, denn wir feiern mit euch ja nicht nur die Nacht, sondern auch den Tag. Das Ganze 24 Stunden am Tag, 7 Tage die Woche, 365 Tage im Jahr. Vorher setzen wir uns noch in ein weißes Boot. Und zwar für den Björn aus Bad Sassendorf. Der grüßt alle, grüßt das Team vom Autotechnik Müller. Wo immer das auch sein mag. Ob die auch Boote repariert, weiß ich nicht.

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Der Uwe Busse, der Teufel trug Chanel, richtig toller Zettel auch von ihm. Und irgendwie so ein bisschen, ja, im Fahrwasser von Es war Sommer damals von Peter Maffay. Ne? Das war ja so eine ähnliche Geschichte, wenn auch nicht ganz so modern. Olaf der Flipper kommt jetzt zu uns und das macht er richtig gerne für die Stefanie aus Uchte. Und Uchte liegt übrigens im Landkreis Nienburg-Weser in Niedersachsen. Und damit gehen Grüße raus an ihren Mann Mike und die Söhne Tamme und Mats. Und Daniel Johnson ist auch noch mit dabei. Sein Titel, der da heißt Nie mehr ohne dich. Und das sagt der Rainer aus Bad Soden auch zu seiner Christina. Die wird er nämlich nie wieder hergeben.

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Die Rotensteiner und Tortau Amore, ihr aktueller Sommertitel hier auf Radio Schlagerparties. 14 Uhr gleich 54 Minuten, das soll es damit eigentlich auch schon gewesen sein von der aktuellen Ausgabe. Wünscht ihr was? Die nächste Ausgabe gibt es natürlich wieder am kommenden Sonntag ab 11 Uhr. Jetzt gleich geht's weiter mit meinem Kollegen Joachim Müller. Der führt euch durch den Nachmittag in der Sonntagslounge. Und einen Musikwunsch habe ich noch, nämlich die fahrenden Musikanten von Nina und Mike. Für die Katja aus Hannover, die grüßt damit ihre neue Kollegin Angelika und ihren Mann Uwe. Mein Name ist Volker Schommer. Ich wünsche euch noch einen richtig schönen Restsonntag. Lasst euch ein bisschen verwöhnen. Wir hören uns wieder, wenn ihr wollt, wenn ihr könnt. Bis zum nächsten Mal. Tschüss und bye bye.

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Balla con me, Rosanna Rocci, aktuelle Single, hier bei uns gespielt, Radio Schlagerparadies. Schönen Sonntagnachmittag, es ist der 30. August, die Sonne lacht fast überall und hier ist euer perfekter Sonntagnachmittag mit Unterhaltung aus eurem Lieblingsradio. Herzlich willkommen zur Sonntagslounge bei Radio Schlagerparadies. Ich begleite euch durch die gemütlichsten 3 Stunden der Woche. Schnappt euch einen Kaffee, lehnt euch zurück und genießt den schönsten Mix aus euren Lieblingsschlagern und mit purem Entspannungsfeeling für eure Ohren. Wir starten weiter direkt durch mit Ibo und Süßes Blut.

0: Das ist der Sonntagnachmittag, euer Sonntagnachmittag mit uns Radio Schlagerparadies. Am letzten Dienstag hatten wir einen sehr interessanten Gast im Studio hier bei Radio Schlagerparadies. Ein echtes Schlager-Urgestein hat uns besucht. Mit seiner Debütsingle Die Fischer von San Juan ist er im Jahr 1983 über Nacht zum Star geworden. Seitdem ist er eine feste Größe im deutschen Schlager und das ganz ohne Skandale oder andere Brimborium. Und ohne anderes Brimborium, genau. Tommy Steiner war bei meiner Kollegin Holly Brach im Interview. Gemeinsam haben die beiden auch zurückgeblickt auf Tommys lange Karriere. Holly hat ihn gefragt, was ihm im Laufe der 44 Jahre im Musikbusiness wichtiger geworden ist als in seinen Anfängen.
1: Ich mag die Menschen nicht, die nicht ehrlich sind. Ich fordere eine gewisse Ehrlichkeit ein. Ich brauche keine Schaumschläger um mich herum. Das macht man ja gerne, dass man dick aufträgt oder irgendwas so. Das ist mir persönlich wichtig geworden und ich habe einen gewaltigen Gerechtigkeitssinn entwickelt. Ungerechtigkeiten bringen mich auf die Palme. Und das ist für mich so ein Thema geworden, wo ich auch eintrete für, wo ich auch schon wirklich auf die Nase bekommen habe, weil ich mich irgendwie breit gemacht habe oder jemanden Schutz genommen habe. Also das ist für mich wichtiger geworden.
0: Ja, genauso ist nicht nur Tommy Steiner als Mensch, sondern auch in seiner Musik, nämlich ganz, ganz ehrlich. Und ganz viele seiner Songs entstehen aus echten Lebenssituationen heraus. Die Dame aus dem folgenden Titel, die gab es auch wirklich. Hier ist Tommy Steiner an eurem Sonntagnachmittag in der Sonntagslounge bei Radio Schlagerparadies. Und hey, Süße,

In der Sonntagslounge hier bei Radio Schlagerparadies haben wir natürlich auch etwas Platz für eure Musikwünsche. Schickt mir gerne Sprachnachrichten auf die 06805 699

Simone, das ist Liebe und es gibt schon kuriose Geschichten aus der Tierwelt. In Schweden hat sich ein Elch an gärenden Äpfeln überfressen und anschließend seinen Rausch auskuriert. Ja, auch sowas gibt's. Auf der Suche nach mehr Früchten kletterte das Tier in einen Baum und klemmte anschließend fest. Der Fund? Ja, ein Anwohner hörte lautes Stöhnen im Garten. Hätte ja alles Mögliche sein können. Und die Lage war, der Elch hing hilflos mit den Beinen in der Luft. Die Rettung? Die Feuerwehr musste die Äste kappen. Und das Ende? Das Tier schlief seinen Rausch dann im Garten aus und machte sich später wohl mit einem Kater auf und davon. Weiterhin einen schönen Nachmittag mit uns, Radio Schlagerparadies.

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0: Freunde von dir, Dennis Wilms in der Sonntagslounge bei Radio Schlagerparadies. Wünsche und Grüße 06805 699 110 und sich dann auch selbst im Radio hören, wie der Kevin.
1: Hallo, ich bin's, der Kevin aus Drachselsried. Ich wünsche mir das Lied von Frank Lukas, komm zurück.

Julia Lindholm. Bleiben, wenn es am schönsten ist. Ihr dürft auch bei uns bleiben. Radio Schlagerparadies in der Sonntagslounge. Hier ist es auch schön am Sonntagnachmittag. Einen Musikwunsch, den könnte ich jetzt noch erfüllen. Das mache ich auch gerne. Der geht nach Passau zur Monika Wechselgartner. Sie schreibt hier: Grüße meinen Sohn und meinen Mann und wünsche einen schönen sonnigen Restsonntag mit einem sonnigen Sommersong von Klaus Danner. Er singt jetzt: Ich mag den Sommer.

0: 13 Uhr.
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2: Ich bin Thomas Bleskin. Bei einem Fährunglück vor Zypern sind mindestens 6 Menschen ums Leben gekommen. Das Schiff mit mehr als 250 Passagieren war kurz nach dem Auslaufen aus Kyrenia gekentert. Nach Behördenangaben wurden bislang 172 Menschen gerettet. Die Suche nach weiteren Passagieren dauert an. Zuvor war Wasser in die Fähre eingedrungen und ein Notruf abgesetzt worden. Die Ursache des Unglücks ist noch unklar. Nach den nächtlichen Schüssen bei einer Musikveranstaltung in der Schweiz hat die Polizei Einzelheiten zu den Opfern bekannt gegeben. Eine 22-jährige Frau sei tödlich verletzt worden und vor Ort gestorben, teilten die Ermittler auf der Plattform X mit.
3: Wie das Todesopfer stammen auch die Verletzten aus der Schweiz. Es sind 4 Männer und eine Frau im Alter von 24 bis 27 Jahren. Die Hintergründe der Tat sind nach wie vor unklar. Der oder die Täter sind auf der Flucht. Um kurz nach 2:30 in der Nacht geht der Notruf bei der Polizei ein. Schüsse auf dem 7. Aarauer Rave. Panik, Schreie, Menschen gehen in Deckung. Unter anderem DJ Techibo tritt in Aarau auf. Er schreibt nachher auf Insta: Das ist absolut herzzerreißend. Techno und Raves sollten ein Ort der Freiheit und Sicherheit sein. Uli Reitinger, Nachrichtenredaktion.
2: Die Isländer haben mehrheitlich gegen eine Wiederaufnahme der Gespräche über einen EU-Beitritt ihres Landes gestimmt. Das Ergebnis des Referendums fiel mit 52,8 zu 47,2% der Stimmen allerdings knapp aus.
4: Jetzt bleibt erst einmal alles so, wie es schon war. Island bleibt Teil des europäischen Wirtschaftsraums, eng an die EU angelehnt, aber ohne Mitentscheidungsrecht. Offenbar schätzten viele Isländer die Gefahr, eigene Rechte aufzugeben, höher ein als mögliche Vorteile eines EU-Beitritts. Dabei dürfte die Fischerei, von der die vulkanreiche Insel im Nordatlantik lebt, eine große Rolle gespielt haben. Möglicherweise hat aber auch die EU in den letzten Jahren einiges an Strahlkraft verloren. Dieter Ebeling, Brüssel.
2: Deutschland hat einer neuen Analyse zufolge unter den G20-Staaten die höchsten Strompreise. Nach Berechnungen des Vergleichsportals Verivox kostet eine Kilowattstunde hierzulande im Schnitt 35,6 Cent und damit mehr als doppelt so viel wie im G20-Durchschnitt. Als wesentlichen Grund nennt Verivox die hohe Belastung durch Steuern, Umlagen, Abgaben und Netzentgelte. Diese machten inzwischen mehr als 60% des Strompreises aus.
1: Das Wetter für Deutschland.
2: Die aktuelle Vorhersage des Deutschen Wetterdienstes: weitgehend trocken, nur im Nordwesten vereinzelt Regen, sonst freundlich bei 20 bis 29 Grad. In der Nordhälfte und im Bergland weht ein stürmischer Wind. Morgen in der Nordwesthälfte und an den Alpen neben Schauern noch einzelne Gewitter, sonst ähnlich wie heute bei Höchstwerten von 20 bis 25 Grad. Im Süden und Osten lokal bis 27 Grad.
5: Weiter geht der Sonntagnachmittag. Ich bin Joachim Müller und begleite euch. Den Start in diese Stunde macht Vivien Lind mit Verrückt sein.
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Die schönste Musik am Sonntag hier bei uns, Radio Schlagerparadies mit Andy Borg und Adios Amor. Weiterhin einen schönen Nachmittag und herzlich willkommen zur zweiten Stunde der Sonntagslounge. Genießt die nächsten Stunden voller Entspannung, denn der Kalender zeigt uns, dieser wunderbare Sommer biegt auf die Zielgerade ein. Wir lassen heute Nachmittag noch einmal die schönsten Sonnenstrahlen auf euren Balkon, Terrasse und Garten. Lehnt euch zurück, schaltet den Alltag aus und genießt die schönsten Schlager zum Relaxen. Hier ist Radio Schlagerparadies mit Musik von Pauline und schau mich bitte nicht so an.

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0: Ihr hört die Sonntagslounge bei Radio Schlagerparadies. Habt ihr heute Geburtstag? Dann seid ihr in bester Gesellschaft mit diesen Promis. Die US-Schauspielerin Cameron Diaz, die bis heute in mehr als 20 Filmen mitspielte, feiert ihren 54. Geburtstag. Der Redakteur und Reporter Kai Ebel feiert heute seinen 62. Geburtstag. Von 1992 mit einer Unterbrechung im Jahr 2023 hat er unter anderem mehr als 500 Formel-1-Rennen live vor Ort als Sportredakteur kommentiert. 71 wird heute ein Mann, der deutscher Musiker, Unterhaltungskünstler, Komiker, Kabarettist, Schriftsteller, Film- und Theaterregisseur sowie Schauspieler ist und einen Beinamen trägt. Die singende Herrentorte. Unvergessen der Titel Katzenklo und dieser hier.
1: Heute hab ich gute Laune, Laune. Heute ist ein schöner Tag.
0: Ja, es gibt einen, der sowas kann. Helge Schneider, Glückwunsch zum 71. am heutigen 30. August. Und vor 77 Jahren erblickte Peter Maffay das Licht der Welt in Rumänien. Bereits 1963 wanderten seine Eltern mit ihm nach Bayern aus. Seine erste Single Du wurde 1970 ein riesiger Erfolg. Im Laufe seiner Karriere hat er über 40 Millionen Tonträger verkauft. Nach über 55 Jahren auf der Bühne hat er sich von dieser im Jahr 2024 verabschiedet. Was bleibt, sind seine Hits, wie den, den wir jetzt gleich hören hier bei uns, Radio Schlagerparadies. Wir wünschen allen Geburtstagskindern von heute alles Liebe und Gute und natürlich ganz, ganz viel Gesundheit. Und hier ist das Geburtstagskind des Tages, einer davon. Hier ist Peter Maffay mit Sonne in der Nacht, in der Sonntagslounge bei Radio Schlagerparadies.

0: Gabi Baginski, die ganz große Show. Hier ist die Sonntagslounge, auch eine große Show bei Radio Schlagerparadies an eurem Sonntagnachmittag. Und ihr habt ja die Möglichkeit, bei uns Wünsche und Grüße zu äußern. Sprachnachrichten auf die 06805 699 110. Und zum Beispiel jemandem ganz Besonderen zum Geburtstag gratulieren. So hat es auch diese Hörerin gemacht. Hallo.
1: Hallo, da ist die Anni. Ich möchte für den Otto, der hat heute Geburtstag, ist heute 86 Jahre, und wünsche ihm das Lied »Der böhmische Traum«. Vielen Dank. Hallo Otto, alles Gute zum Geburtstag.

0: Gestern am Samstagvormittag war im Europaparkstudio in Rust nochmal richtig was los. Bei der Radio Schlagerparadies Talksendung Immer wieder samstags haben Stefan Ross und Eva Luginger Gäste begrüßt, die unterschiedlicher kaum sein könnten. Auf der einen Seite das Südtiroler Duo Sunrise, auf der anderen Seite eine Frau, die seit fast 40 Jahren zu den ganz großen Namen im Schlager gehört. Claudia Jung. Und Arno und Flo von Sunrise haben ziemlich schnell klargemacht, bei einer der letzten Ausgaben in diesem Sommer dabei zu sein, ist sowieso schon etwas ganz Besonderes.
1: Ja, es ist wunderbar, dass wir heute hier dabei sein dürfen und einer der letzten Sendungen natürlich für uns eine große Ehre, diese Sendung noch besetzen zu dürfen, und ich glaube, es wird toll und mit so tollen Kolleginnen auch für uns eine Ehre, mit Claudia Jung hier zu stehen, für uns ja eigentlich eine Jugend, wir sind ja mit dieser Musik eigentlich aufgewachsen.
2: Sag
1: jetzt
2: nichts Falsches, mein Freund.
1: Ist leider so, für uns natürlich eine große Ehre, mit so Künstlern, die wir früher nur im Radio gehört haben, jetzt immer wieder die letzten 10 Jahre zusammen zu sein, ist für uns natürlich ganz was Tolles.
0: So viel Respekt unter Kollegen gehört, oder hört man doch richtig gerne. Und Claudia Jung selbst hat im Moment sowieso kaum Zeit, lange die Füße hochzulegen. Denn nach ihrem Besuch bei uns beginnt für sie schon am kommenden Freitag das nächste große Kapitel ihrer 40 Jahre Claudia Jung Jubiläumstour.
2: Ich fange jetzt quasi kommende Woche wieder an. Mhm. Am Freitag machen wir nochmal so einen kleinen Durchlauf, Generalprobe nur so für uns, um zu gucken, dass wir auch nichts verlernt haben seit Januar. Und am Samstag starten wir dann, und dann geht's eigentlich so ziemlich jedes Wochenende, zwischendurch auch mal unterbrochen durch eine schöne Schlagerreise nach Ägypten mit Radio Schlagerparadies. Da tanken wir dann ein bisschen auf. Das geht dann für mich bis Weihnachten und dann ist die Tour aber durch.
3: Bist du dann mit Band unterwegs?
2: Mit Band live, mhm. Genau. Mhm. Und ja, wir freuen uns alle schon riesig und ich bin mal gespannt, was das alles so wird.
0: Ja, und der Auftakt ist am Freitag in Groß-Röhrsdorf. Danach geht's unter anderem weiter nach Ingolstadt, Heilbad Heiligenstadt, Neubrandenburg und Ratingen. Sunrise und Claudia Jung waren gestern am Samstag zu Gast bei Stefan Ross und Eva Luginger in der Radio Schlagerparadies Talksendung Immer wieder samstags. Jetzt habe ich sie, die Claudia Jung und stumme Signale.

Wahnsinn oder Liebe, aktuelle Single von Semino Rossi. Ihr hört die Sonntagslounge, wir sind's, Radio Schlagerparadies. Der nächste Musikwunsch in dieser Sendung kommt aus dem Saarland, aus Beckingen, vom Marvin Kuttritz. Er schreibt hier, ich grüße alle, die mich kennen und wünsche allen einen schönen Sonntag mit Musik von Sonja Liebing und Nur du schaffst das.

Eine knappe Stunde bleibt uns noch in der Sonntagslounge hier bei Radio Schlagerparadies. Mein Name ist Joachim Müller. Schön, dass wir zusammen sind an diesem Sonntagnachmittag. Jetzt gibt's einen Mitsingschlager von Roland Kaiser. Manchmal möchte ich schon mit dir.

0: Lust, hopp ins Glück, Laura Wilde bei Radio Schlagerparadies. Euer Kontakt hier ins Studio 06805 699 110. Sprachnachrichten mit Musikwunsch und Grüßen, so wie es die Gisela gemacht hat.
1: Hallo, da ist die Gisela. Ich komme aus Dreifelsried und wünsche vom Nick P. wie im Himmel.

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0: Ariane Perl, irgendwo, hier ist die Sonntagslounge bei Radio Schlagerparadies. Am vergangenen Mittwochmorgen hatte mein Kollege Gary Sahner bei Deutschland am Morgen Besuch von einer Frau, bei der gerade richtig viel los ist. Ramona Martinez war bei uns im Studio. Und der Zeitpunkt hätte kaum besser sein können, denn gerade erst ist ihr neues Album Einfach Ich erschienen. 19 Songs sind darauf und der Albumtitel passt ziemlich gut. Denn Ramona zeigt darauf mehr von sich selbst als je zuvor. Viele der Geschichten und Gefühle in den Liedern kommen direkt aus ihrem eigenen Leben.
1: Ja, das war wirklich meinem Produzenten und mir wichtig, dass dieses Album einfach ich alles zeigen soll. Weil so wie, ich bin auch nicht nur die Ramona, ich habe sehr, sehr viele Facetten zu zeigen. Und deswegen wollten wir das einfach auch bei der Musik machen. Also gerade bei Coversong hatten wir schon ein bisschen Diskussion, so ein kleines bisschen. Aber den wollte ich unbedingt mit drauf machen, weil ich einfach mein Live, also was ich halt live perform, wollte ich einfach da auch mit draufnehmen. Und da hat es ein bisschen Diskussionen gegeben, auch mit vielleicht manchen Titeln, aber nicht schlimm. Wir waren uns ziemlich schnell einig.
0: Ja, und das hört man auch dem neuen Album ganz genau an. Mal nachdenklich, mal voller Lebensfreude und natürlich immer mit ganz viel Schlager drin. Einen der Songs daraus gibt's jetzt bei uns in der Sonntagslounge bei Radio Schlagerparadies. Ramona Martinez mit Du weißt genau.

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Hallo, hier ist Anna. Ich wünsche mir für meinen lieben Freund Daniel von Helene Fischer Achterbahn. Und wir sind gerade auf dem Weg in den Urlaub. Und ich will dir ganz liebe Grüße senden. Ich liebe dich. Ciao. Grüße senden. Ich liebe dich. Ciao.

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Hier ist die Sonntagslounge. Wir sind's Radio Schlagerparadies an eurem Nachmittag. Und diese Woche kam noch eine Meldung rein hier bei uns. Oma rockt die Blockflöte. Ja, die Meldung lautete, eine 85-jährige Oma wurde zum viralen Hit auf TikTok. Der Clou, sie spielte Heavy-Metal-Klassiker auf der hölzernen Blockflöte. Dann fehlt nur noch der Spruch fürs Radio an dieser Stelle. Da sieht man mal wieder, Rock'n'Roll kennt kein Alter. Den Eindruck hat man auch bei denen, die jetzt singen. Wir sind die Amigos und wie die Rolling Stones.

Susan Ibrahimi am Sonntagnachmittag hier bei Radio Schlagerparadies. Das hier sind die Klänge vom nächsten Musikwunsch. Marion Rauscher hat geschrieben, sie grüßt ihre Mama und gratuliert zum Geburtstag mit Nino D'Angelo und dem Klassiker Jenseits von Eden.

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Hallo, liebes Schlagerparadies-Team. Hier ist der Ingo und ich bin gerade auf dem Rückweg von den Bösdorfer Fahrsporttagen nach Dresden und wünsche mir von den Rotensteiner Ciao, Ciao, Amore. Danke und allen einen schönen Sonntag. Ciao.

0: Die Rodensteiner und Ciao Ciao Amore. Ich sag auch gleich Ciao Ciao und ich sage noch zusätzlich Hello Andreas.
1: Hallo Joachim, grüß dich.
0: Eine Müller geht heute mal wieder am Sonntag.
1: Und der nächste Müller übernimmt die Sendung.
0: Genau. Bei dir dürfen wir uns gleich auf die Sendung Denkmal freuen.
1: So ist es. Heute suchen wir wieder einen Prominenten aus dem Schlagerbereich und ich kann mal so viel sagen, es ist ein Mann. Das darf ich schon mal sagen. Es ist ein Mann.
0: Wahrscheinlich auch ein Sänger.
1: Und auch ein Sänger. Gut erraten.
0: Und ein deutscher Sänger.
1: Das lasse ich noch offen.
0: Oh, das geht jetzt schon an meiner Fragestellung zu weit. Mein Name ist Joachim Müller. Ich wünsche einen schönen restlichen Sonntagabend. Gleich viel Spaß mit Andreas in der Sendung Denkmal. Wir hören uns wieder am nächsten Freitag zur Schlagerparty ab 20 Uhr. Ich freue mich heute schon drauf. Bis dorthin. Tschüss und bye bye.

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1: Und damit ist es 18 Uhr.
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3: Ich bin Thomas Bleskin. Strom ist für Verbraucher in Deutschland so teuer wie in keinem anderen G20-Staat. Das haben Berechnungen des Vergleichsportals Verivox ergeben.
4: G20, das ist die Gruppe der führenden Industrie- und Schwellenländer. Aber nicht nur hier liegt Deutschland bei den Strompreisen weit vorne, das gilt weltweit, heißt es von Verivox. In Deutschland kostet die Kilowattstunde 35,6 Cent, der G20-Durchschnitt liegt bei gerade mal 16,3 Cent, das heißt, wir zahlen mehr als doppelt so viel. Hauptgrund sind die hohen Steuern und Abgaben. Laut Verivox entfallen aktuell über 60% des Strompreises in Deutschland auf Steuern, Umlagen, Abgaben und Netzentgelte. Uli Reitinger, Nachrichtenredaktion.
3: Bei einem Fährunglück vor Zypern sind mindestens 7 Menschen ums Leben gekommen. 237 Passagiere konnten gerettet werden, nach 23 weiteren wird noch gesucht. Die Fähre war kurz nach dem Auslaufen gekentert, nachdem Wasser eingedrungen war.
5: Die Rettungskräfte befürchten, dass die Zahl der Opfer noch steigen könnte. Fernsehbilder zeigen Menschen in Rettungswesten, die darauf warten, von den Einsatzkräften in Sicherheit gebracht zu werden. Ein Hubschrauber kreist über der Unglücksstelle, während die Besatzungen zahlreicher Boote weitere Menschen aus dem Wasser retten. Die Such- und Rettungsaktion läuft nach Angaben der Behörden auf Hochtouren. Takis Athen.
3: Nach den tödlichen Schüssen bei einer Rave-Veranstaltung in der Schweiz fahndet die Polizei intensiv nach dem Täter oder den Tätern. Auch die Polizei auf deutscher Seite beteiligt sich an den Fahndungsmaßnahmen. Bei dem Vorfall in Aarau wurde eine 22-Jährige getötet, 4 Männer und eine Frau wurden teils schwer verletzt. Das Motiv ist noch unklar. Die US-Raumfahrtbehörde NASA hat ein neues Weltraumteleskop gestartet, das deutlich schneller und leistungsfähiger arbeiten soll als Hubble. Das Nancy Grace Roman Space Telescope hob mit einer SpaceX-Rakete in Florida ab. In etwa einem Monat soll es seine Umlaufbahn erreichen und Anfang 2027 erste Bilder liefern. Zum Sport. Der SC Freiburg hat in der Fußball-Bundesliga deutlich gegen Werder Bremen gewonnen. Die Breisgauer setzten sich mit 4:1 durch und führten bereits zur Pause mit 2:0. Bei Werder gab Niklas Füllkrug sein Bundesliga-Comeback. Der 33-Jährige stand in der Startelf und wurde nach einer Stunde ausgewechselt.
2: Das Wetter für Deutschland.
3: Die aktuelle Vorhersage des Deutschen Wetterdienstes: weitgehend trocken, nur im Nordwesten vereinzelt Regen, sonst freundlich bei 20 bis 29 Grad. In der Nordhälfte und im Bergland weht ein stürmischer Wind. Morgen in der Nordwesthälfte und an den Alpen neben Schauern noch einzelne Gewitter, sonst ähnlich wie heute bei Höchstwerten von 20 bis 25 Grad. Im Süden und Osten lokal bis 27 Grad.
1: Schlagerparadies. Mein Name ist Andreas Müller und wenn ihr was Tolles gewinnen wollt, dann macht mit und ratet, wer heute denn gesucht wird. Jetzt geht's los, hier bei Denkmal.
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0: Reinhard Fendrich, es lebe der Sport hier bei Radio Schlagerparadies und ich kann nur sagen, es lebe der Radiosport. Hallo zusammen und herzlich willkommen zu einer brandneuen Ausgabe von Denkmal, unserem Promi-Quiz hier bei Radio Schlagerparadies. Macht es euch am besten gemütlich, spitzt die Ohren und rätselt mit, wer hier denn heute gesucht wird. Es lohnt sich wieder, denn es wartet ein toller Überraschungsgewinn auf euch. Wir starten jetzt mal direkt rein mit der ersten Runde und den ersten Puzzleteilen aus dem Leben unseres heutigen Stars.
1: Unsere heutige Stimme kommt mitten aus den Tiroler Bergen. Geboren wird unser Gesuchter im November 1959 in Innsbruck. Aufgewachsen ist er im Ötztal. Musik gehört bei ihm schon als Kind ganz selbstverständlich zur Familie, denn seine Mutter steht selbst mehr als 40 Jahre als Sängerin auf der Bühne. Mit 7 bekommt der kleine Bub seine erste Ziehharmonika. Angeblich als Belohnung für ein gutes Zeugnis. Und schon 2 Jahre später steht er selbst auf der Bühne und singt Lieder von Heinche.
0: Na, vielleicht klingelt's ja schon bei euch. Wenn ihr jetzt eine Ahnung habt, wer sich hinter diesen Hinweisen verbirgt, ja, dann schreibt uns euren Tipp am besten sofort an gewinnspiel@radioschlagerparadies.de oder wartet noch mit dem Absenden, denn gleich gibt's ja schon die nächsten Hinweise. Wir spielen noch ein wenig Musik für euch und dann geht's auch schon weiter hier bei Radio Schlagerparadies.

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Pietro Basile und seine Miss Italia hier bei Radio Schlagerparadies. Bevor gleich Raterunde 2 startet, will ich schnell mal einen Musikwunsch erfüllen. Habt ihr auch einen oder wollt jemanden grüßen? Dann schickt eine Sprachnachricht per WhatsApp an die 06805 699 110 oder sprecht eure Nachricht ganz einfach per Telefon auf. Das geht dann an die gleiche Nummer oder schreibt in das Gruß- und Wunschformular. Das könnt ihr zum Beispiel über die kostenlose Radio Schlagerparadies App machen. Das hat auch die Emilia gemacht, die aus Falkenberg in der Oberpfalz kommt, also aus Bayern. Sie hört Radio Schlagerparadies per App und wünscht allen ein schönes Wochenende mit dem einsamen Stern und Matthias Reim.

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0: Weiter geht unsere Spurensuche hier bei Denkmal. Wir suchen eine ganz besondere Persönlichkeit aus der Schlagerwelt und ihr könnt den Überraschungsgewinn abstauben, wenn ihr ihn erratet. Ja, denn das haben wir ja schon geklärt, dass es ein Mann ist. Hört also gut zu, hier kommen ein paar weitere Details zum Miträtseln.
1: Mit 12 gründet Untergesuchter seine erste eigene Band und steht mit 14 bereits bei Hochzeiten und Geburtstagsfeiern auf der Bühne. Auch erste eigene Lieder schreibt er schon. Mit 19 wird er dann professioneller. Zusammen mit seinem besten Freund George bildet er ein Duo und die beiden sind in Österreich, Italien und der Schweiz unterwegs. 1979 gelingt ihnen sogar ein kleiner internationaler Achtungserfolg. Bei einem Friedenssong-Contest in Irland landen sie mit einem eigenen Titel unter den besten 27 von rund 2500 Einsendungen.
0: Ja, da waren doch schon ein paar ganz wichtige und richtige Anhaltspunkte dabei. Ja, schickt euren Tipp einfach an gewinnspiel@radioschlagerpartys.de und wenn ihr richtig liegt, seid ihr bei der Auslosung natürlich mit dabei. Weitere Hinweise kommen gleich, also dranbleiben hier bei Radio Schlagerparadies.

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0: Michelle mit Richtig oder Falsch. Wo gehört? Natürlich hier bei Radio Schlagerparadies. Richtig oder falsch? Könnt ihr auch bei unserem Promi-Rätsel liegen. Ja, wir stecken ja mittendrin im Rätselfieber. Macht mit beim Denkmal und schnappt euch unseren tollen Preis. Wer wird heute gesucht? Vielleicht bringt euch ja die kleine Geschichte aus dem Leben unseres Stars auf die richtige Fährte. Und die kommt jetzt.
1: Nach mehr als 10 Jahren auf der Bühne entscheidet sich unser Gesuchter zunächst für einen anderen Weg. Er heiratet, wird Vater eines Sohnes und arbeitet einige Jahre in der Gastronomie. Und weil ihm offenbar ein Beruf alleine nicht genug Abwechslung bietet, widmet er sich auch noch seiner zweiten großen Leidenschaft, den Bergen und dem Wintersport. Er macht Ausbildungen zum Diplom-Snowboard-Lehrer, zum Skilehrer-Anwärter und später sogar zum staatlich geprüften Berg- und Skiführer. Ganz ohne Musik geht es allerdings nicht. Er schreibt und komponiert inzwischen auch für andere Künstler.
0: Ja, wen suchen wir hier? Schreibt eure Lösung an gewinnspiel@radioschlagerparadies.de. Habt noch reichlich Zeit zum Überlegen, denn erst um 19.45 Uhr ist Annahmeschluss in unserem Postfach. Und wir machen jetzt ein bisschen Musik und dann geht's auch schon gleich weiter mit den nächsten Hinweisen.

0: Null Terrors, der Himmel so nah hier bei Radio Schlagerparadies. Eure Grüße und Wünsche, die könnt ihr mir ja per WhatsApp Sprachnachricht direkt hier ins Studio schicken. Also ganz einfach eure Wünsche aufsprechen und an die 06805-699-110 senden. Und das geht auch wunderbar von unterwegs, denn genau so hat mich auch der folgende Musikwunsch erreicht. Hallo.
1: Hallo, hier ist die Sarah Stefanie Zaruba aus Moritzburg. Ich war heute mit meinen Kumpels auf einem kleinen Ausflug in Mecklenburg unterwegs und sind jetzt gerade wieder auf dem Heimweg Richtung Dresden und würden uns wünschen, den Song zu hören, aber bitte mit Sahne von Udo Jürgens. Viele Grüße, eure Sarah Stefanie aus Moritzburg.

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0: Astronaut von Markus hier bei Radio Schlagerparadies. Es wird Zeit für neuen Rätselstoff hier bei unserem Promi-Rätsel. Nutzt eure Chance und erratet, wer heute gesucht wird und gewinnt mit etwas Glück unseren Überraschungspreis. Mal sehen, ob die nächsten Hinweise euch ein Stückchen weiterbringen. Hier kommen sie.
1: ...1997 wagt unser heute gesuchter Sänger den Schritt zurück ins Rampenlicht. Mit seinem ersten Soloalbum beginnt er gnadenlos ein neues Kapitel seiner Karriere. Seine Lieder erzählen von den kleinen und großen Geschichten des Lebens. Da geht's dann um einsame Wölfe oder kleine Freunde. Seine Stimme klingt nicht geschniegelt und glatt, sondern rau, warm und ein bisschen so, als hätte sie schon selbst einiges erlebt. Und wenn er singt, dann ist er frei.
0: Ein Schweizer mit einer rauen, aber trotzdem warmen Stimme. Habt ihr den Namen schon auf den Lippen? Dann zögert nicht lange und schickt eure E-Mail an gewinnspiel@radioschlagerparadies.de. Bis 7:45 habt ihr noch Zeit dazu. Und nach den Nachrichten geht's auch schon mit frischen Hinweisen weiter. Genießt also weiterhin das Programm von Radio Schlagerparadies.

Hallo, liebe Hörer von Radio Schlagerparadies. Ich bin auf dem Weg von Bielefeld nach Dortmund zur Arbeit und ich wünsche mir das Lied Zukunft erfunden von Madeleine Rausch. Ich wünsche euch noch allen einen schönen Sonntagabend.

0: Es ist 19 Uhr.
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2: Ich bin Thomas Bleskin. Strom ist für Verbraucher in Deutschland einer Analyse zufolge so teuer wie in keinem anderen G20-Land. Nach Berechnungen des Vergleichsportals Verivox kostet eine Kilowattstunde hierzulande im Schnitt knapp 36 Cent. Im Durchschnitt der G20-Staaten sind es nur gut 16 Cent.
3: Ein wesentlicher Treiber der hohen Stromkosten in Deutschland ist die hohe Steuer- und Abgabenlast. Laut Verivox-Daten entfallen aktuell über 60% des Strompreises auf Steuern, Umlagen, Abgaben und Netzentgelte. Wirtschaftsverbände fordern seit langem, die Stromsteuer für alle Unternehmen sowie für Haushalte zu senken. Die Strompreise in Deutschland gehörten zu den höchsten weltweit, so Verivox-Energieexperte Thorsten Stork. Das liege auch daran, dass die Stromproduktion selbst nur etwa ein Drittel des Strompreises für Haushalte ausmache. Dirk Zeitler, Berlin.
2: Bei einem Fährunglück vor Zypern sind mindestens 7 Menschen ums Leben gekommen. 237 Passagiere konnten gerettet werden. Nach 23 weiteren wird noch gesucht.
4: Plötzlich hat sich das Schiff zur Seite geneigt. Menschen sprangen panisch auf und suchten nach Rettungswesten. Einige versuchten, Scheiben einzuschlagen, um aus dem sinkenden Schiff herauszukommen. An Bord herrschte Chaos, berichtet ein Überlebender. Warum Wasser in das Schiff eindringen konnte, ist bislang unklar. Die Hoffnung, weitere Überlebende zu finden, schwindet. Das Schiff ist nämlich an einer Stelle gesunken, an der das Meer rund 500 Meter tief ist. Takisafos, Athen.
2: Bei einem russischen Angriff auf ein ukrainisches Munitionsdepot nahe Kiew sind nach Angaben von Präsident Zelensky 38 Menschen getötet worden. 4 weitere werden noch vermisst, 20 Menschen wurden verletzt. Das Lager befand sich entgegen ukrainischen Vorschriften in einem Wohngebiet. Unter den Opfern waren vor allem Bewohner eines Altenheims. Gegen die Verantwortlichen wurde ein Strafverfahren eingeleitet. Zum Sport. Der SC Freiburg hat in der Fußball-Bundesliga deutlich gegen Werder Bremen gewonnen. Die Breisgauer setzten sich mit 4:1 durch und führten bereits zur Pause mit 2:0. Bei Werder gab Niklas Füllkrug sein Bundesliga-Comeback. Die deutschen Hockeyherren sind erneut Weltmeister. Im Finale in Belgien setzte sich das Team von Bundestrainer André Henning mit 1:0 gegen Spanien durch. Für Deutschland ist es nach 2002, 2006 und 2023 der 4. WM-Titel.
1: Das Wetter für Deutschland.
2: Die aktuelle Vorhersage des Deutschen Wetterdienstes: weitgehend trocken, nur im Nordwesten vereinzelt Regen, sonst freundlich bei 20 bis 29 Grad. In der Nordhälfte und im Bergland weht ein stürmischer Wind. Morgen in der Nordwesthälfte und an den Alpen neben Schauern noch einzelne Gewitter, sonst ähnlich wie heute bei Höchstwerten von 20 bis 25 Grad. Im Süden und Osten lokal bis 27 Grad.
0: 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Auch in der Stunde geht's weiter mit der Suche nach unserem Schlager-Promi. Ich bin Andreas Müller. Schön, dass ihr weiter mit dabei seid.
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0: Radio Schlagerpartys um gleich 10 nach 7. Willkommen weiterhin zu Denkmal. Schön, dass ihr weiter gemeinsam mit uns und mit mir rätselt. Mein Name ist Andreas Müller und ich serviere euch die Hinweise, aus denen ihr heraushören müsst, welcher Promi gesucht wird. Ja, so viel verrate ich euch. Er kommt aus den Tiroler Bergen. Die Infos werden ja von Hinweis zu Hinweis immer deutlicher, würde ich sagen, auch wenn es heute ein bisschen schwerer scheint. Also hört doch mal genau hin, ob euch der Nächste wieder ein Stückchen weiterbringt.
1: Ab 2007 taucht unser Sänger regelmäßig in den österreichischen Albumcharts auf. Sein Album über Liebe, Laster und Leidenschaft schafft es auf Platz 44. 2010 geht es mit einem weiteren Album noch deutlich höher, Platz 5 in Österreich. Der Name des Albums heißt genauso wie eine gewisse Lady, von der auch schon Bob Dylan sang. Ob beide wirklich die gleiche Lady meinten? Und auch bei seinen Live-Auftritten probierte er Neues aus, da wurde dann Unplugged gespielt und gesungen. Gemeinsam mit Francine Jordi im Duett stellte er auch schon mal die Frage, ob der Himmel weint.
0: Ja, wer sang da denn im Duett mit Francine Jordi und fragt, ob der Himmel brennt? Wenn ihr das wisst, schickt eure Lösung an gewinnspiel@radioschlagerparadies.de. In unserem Postfach ist noch ganz viel Platz für eure Nachrichten und denkt dran, um 7:45 ist das Postfach dicht. Gleich öffnen wir dann das vorletzte Kapitel des heutigen Rätsels. Bleibt also unbedingt dran hier bei Radio Schlagerparadies.

Eure Wünsche, die könnt ihr hier in die Gruß- und Wunschbox schreiben. Und der nächste Wunsch hat mich genauso erreicht von der Silvia, die in Oberhausen, also im westlichen Ruhrgebiet wohnt, aber momentan noch auf der Autobahn unterwegs ist mit ihrem Mann und dem Sohn Moritz. Sie befinden sich nämlich auf der Heimreise von Triest und würden gerne einen Titel von Michael Wendler hören. Ja, und da wünsche ich doch eine gute Fahrt und spiele natürlich gerne euren Wunsch. Hier kommt der Wendler mit »Wenn alle Stricke reißen«.

0: Ja, der Countdown läuft. Wir biegen so langsam auf die Zielgerade ein bei unserem Promi-Rätsel-Denkmal. Noch ist alles drin. Ihr könnt immer noch mitspielen und euch die Chance auf den Gewinn sichern. Ihr müsst nur herausfinden, wer denn in den folgenden Hinweisen gesucht wird und bis 7:45 uns die Antwort an gewinnspiel@radioschlagerparadies.de schicken. Also Ohren auf, hier kommt Hinweis Nummer 6 für euch.
1: Seine Heimat Tirol bleibt immer ein wichtiger Teil seiner Musik. 2022 veröffentlicht unser Gesuchter bereits sein 20. Album und erfüllt sich gleichzeitig einen besonderen Wunsch. Ein komplettes Album in der Mundart seiner Heimat. Darin geht es um das Ötztal, um Erinnerungen, die Menschen dort und natürlich um das Leben in den Bergen. Doch auch persönlich musste unser Gesuchter schwierige Zeiten durchstehen. Eine Erkrankung zwang ihn zeitweise dazu, beruflich kürzer zu treten. Danach kam er zurück mit neuer Energie und einem Album, dessen Titel eigentlich schon alles sagt. Er bezeichnet sein Leben darin schlicht als Glück.
0: So, jetzt habt ihr alle wichtigen Infos zusammen. Wenn ihr wisst, wer gesucht wird, schickt sie raus, die Mail mit dem Namen des Künstlers an gewinnspiel@radioschlagerparadies.de. Denkt dran, um 19.45 Uhr ist Annahmeschluss und gleich ist es dann soweit. Dann kommen unsere ultimativen Hinweise. Also seid gespannt. Bis gleich hier bei Radio Schlagerparadies.

0: Die großartige Claudia Jung mit ihrem aktuellen Titel Bleib wie du bist hier bei Radio Schlagerparadies. Das große Finale bei Denkmal steht an. Für alle, die vielleicht noch ein kleines bisschen Hilfe brauchen, öffnen wir jetzt mal die musikalische Schatzkiste mit den ultimativen Hinweisen, also einer kleinen Geschichte, gespickt mit Musik unseres Künstlers. Spitz also die Ohren und lasst euch die Chance auf den Gewinn nicht entgehen. Hier kommen Hinweis Nummer 7.
1: Schauen wir zum Schluss auf das Leben unserer Stimme aus dem Ötztal. Er weiß genau. Das Leben ist hart. Doch aufgeben kam für ihn nie in Frage und er sagte sich einfach, jetzt fährt's mich. Seinen eigenen Weg zu gehen und sich nicht verbiegen zu lassen, war ihm immer wichtig. Das sagt er stolz. Ich bin frei. Und wenn man ihn fragt, was er am liebsten macht, antwortet er lächelnd. Das, was ich will. Seine tiefe Heimatverbundenheit spürt man bis heute, wenn er voller Stolz über sein geliebtes Tirol singt. Auch privat hat er sein großes Glück gefunden. Wenn er mit seiner Frau über ihr erstes Zusammentreffen spricht, erinnert er sich noch immer gerne an diesen besonderen Moment. Plötzlich, da kamst du. Auf der Bühne reißt er sein Publikum mit und ruft allen voller Energie zu. Komm.

0: Nach all den Höhen und Tiefen blickt er voller Dankbarkeit auf seinen Weg sowie sein Comeback zurück und sagt ganz bescheiden:
1: Ich nenne es einfach.
0: Und da kann man ihm absolut nur zustimmen.
2: Ja, wenn das mal nicht eindeutig war, schickt uns rasch eure E-Mail an gewinnspiel@radioschlagerparadies.de, bevor wir das Postfach in wenigen Minuten abschließen. Und das passiert um genau 19.45 Uhr. Also Lösung schicken an gewinnspiel@radioschlagerparadies.de. Ich drücke euch ganz fest die Daumen und wünsche viel Glück.

Ja, da fahren sie hin. Kommen wir jetzt hier bei Radio Schlagerparadies zu euren Musikwünschen. Und da kann ich direkt zwei auf einmal erfüllen. Einmal aus Niedersachsen und einmal aus Mecklenburg-Vorpommern. Heiko aus Oldenburg grüßt seine Freundin, die Kerstin, die gerade Dienst im Krankenhaus hat und im Schwesternzimmer Radio Schlagerparadies hört. Und dann hat noch der Benno aus Altentreptow geschrieben, der seine Schnecke, die Claudia, grüßen will, die gerade im Zug zur Ausbildung nach Berlin sitzt und die eben noch da war und er jetzt schon wieder ganz, ganz dolle vermisst. Und beide, der Heiko und der Benno, wünschen sich Gabriela Massa mit Zerfleddert.

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1: Ja, 8:10 hier bei Radio Schlagerparadies und damit ist das Gewinnspiel Postfach geschlossen. Vielen Dank an alle, die heute so fleißig bei Denkmal mitgerätselt haben. Ich gebe zu, heute war es etwas schwer und ich darf jetzt das Rätsel auflösen. Ja, vom kleinen Buben aus dem Ötztal mit der Ziehharmonika über seine Zeit als Berg- und Skiführer bis hin zu einer der markantesten und ehrlichsten Stimmen der österreichischen Musikszene hat dieser Künstler sein Publikum über Jahrzehnte hinweg begeistert. Ja, und gesucht wurde natürlich Gilbert Bürgerlich, Gilbert Zukopf genannt. Glückwunsch an alle Spürnasen, die richtig lagen. Wer gewonnen hat, wird natürlich von uns benachrichtigt. Und jetzt feiern wir unseren Star nochmal musikalisch. Hier ist Gilbert für euch und er singt: Komm, das Leben macht uns süchtig.

Gilbert, unser heute gesuchter Promi hier bei Denkmal. Das war's dann für heute mit unserem Promi-Quiz. Gleich ab 20 Uhr übernimmt mein Kollege Udo Hess das Studio mit seiner Sendung Frisch gepresst. Euch wünsche ich jetzt noch einen schönen, entspannten Sonntagabend mit Radio Schlagerparadies. Danke, dass ihr mit dabei wart und hoffentlich auch noch bleibt. Danke fürs Mitraten. Ich bin Andreas Müller und sage Tschüss, Bye-bye und Salut.

0: Ja, jetzt gibt's hier wieder Neues aus der Schlagerwelt, sozusagen frisch gepresstes. Mein Name ist Udo Hess, schön, dass ihr dabei seid. Hallo!
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Schöne, flotte Nummer, frisch gepresst ist eben von Vanessa Mai hier bei Radio Schlagerparadies. Heute Abend ja darf ich mal Kollege Aaron Polter vertreten und es kommt, muss ich sagen, ein bisschen Wehmut auf, denn das hier ist die letzte frisch gepresst Sendung. Die habe ich ja selber auch viele Jahre lang vorm Aaron moderiert, aber alles hat auch mal ein Ende. Man sagt zwar, alles neu macht der Mai bei uns. Bei Radio Schlagerparadies ist das jetzt der September. Da gibt es ein paar Neuerungen, vor allem hier bei uns im Wochenendprogramm. Hört einfach mal rein. Somit wird an dieser Stelle hier nächste Woche Kollege Mike Nowotny sein und uns ganz viele Live-Aufnahmen der Schlagerkünstler präsentieren. Aber heute habe ich nochmal ganz viel frisch gepressten Schlager. Und selbstverständlich könnt ihr das Programm mit euren Grüßen und Musikwünschen mitgestalten. Schreibt mir dazu über unsere radioschlagerparadies.de Webseite oder macht eine Sprachnachricht über WhatsApp oder auch auf unseren Anrufbeantworter. Dazu gibt es folgende Telefonnummer, das ist die 06805 699 110. Nochmal die Telefonnummer 06805 699 110. Ich freue mich über alles, was hier bei mir im Studio landet. Und das ist was Neues von Markus Wohlfahrt.

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0: Frisch gepresstes hier bei Radio Schlagerparadies am Sonntagabend von 20 bis 22 Uhr. Das war Neues von den Schlagerpiloten. Schuld war nur der Limoncello. Und ich muss gestehen, ich kannte bisher dieses Getränk Limoncello gar nicht. Ich habe mich da mal kurz schlau gemacht. Ist also wohl ein beliebter, süßer italienischer Zitronenlikör. Und er hat es ganz schön in sich mit einem Alkoholgehalt von 30-35%. Also ich glaube, da bleibe ich lieber. Mein Bier hat wesentlich weniger Prozent. Vielleicht mag die Sarah ja so einen Likör. Wir wissen es nicht. Aber ihren Musikwunsch, den gibt's jetzt hier.
1: Hallo, liebes Schlagerparadies-Team. Hier ist die Sarah. Und ich wünsche mir von hier bis unendlich von Helene Fischer viele liebe Grüße ins Studio. Tschüssi.

Neues von Christian Leis hier bei Radio Schlagerparadies. Aus Träumen kann Wirklichkeit werden. Das sieht man auch bei der Künstlerin Pia Sophie. Sie ist mit 14 Jahren, hat sie ihre ersten Erfahrungen machen können im Kinder- und Kirchenchor, hat dann bei Wettbewerben teilgenommen und stand dazu parallel auch noch auf diversen Musicalbühnen. Mittlerweile ist die Pia Sophie 26 und hat sich schon im Laufe der Jahre ein stetig wachsendes Publikum aufbauen können. Der neue Song »Ein Kuss ohne Liebe« erzählt von Hoffnung, Enttäuschung und dem Wunsch nach einer Liebe, die ehrlich gemeint ist. Hören wir ganz einfach mal rein. Pia Sophie.

Jetzt geht es weiter hier bei Radio Schlagerparadies mit euren Grüßen und Musikwünschen. Müsch, das ist ein klitzekleines Dorf, hat noch keine 200 Einwohner, liegt im Landkreis Ahrweiler in Rheinland-Pfalz. Da kommt eigentlich die Christine Schiller her, ist aber, so schreibt sie momentan, mit ihrem Mann Frank, den sie ganz lieb grüßt, mit dem Wohnmobil im Urlaub an der Mosel. Und die beiden genießen bei einem guten Glas Wein das Leben. Und außerdem möchte sie ihm, dem Frank, sagen, dass sie ihn auch nach fast 20 Jahren Ehe noch genauso sehr liebt wie am ersten Tag. Das geht doch runter wie Öl. Und was könnte da Besseres passen wie unser argentinischer Schmusesänger? Ja, Semino Rossi natürlich. Te quiero heißt, ich liebe dich, ganz speziell für Christine Schiller und ihren Mann Frank.

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Hat einen hohen Wiedererkennungswert, finde ich, in der Stimme. Die Laura Wilde aus Heppenheim an der Bergstraße. Im Bundesland Hessen ist sie. Auch Wolfgang Petri, den erkennt man sofort an der Stimme. Am 22. September wird er 75 und er wird weiter singen, solange seine Stimme noch hält. Das hat er verlauten lassen und da freuen wir uns natürlich drauf und sicherlich kommt noch der ein oder andere neue Song von ihm hier bei uns in die Playliste bei Radio Schlagerparadies. Jedenfalls gibt's ein neues Album, das kommt dann jetzt auch passend zu seinem Geburtstag raus am 22. September. Ein Leben lang ist der Albumtitel und daraus habe ich jetzt die Single-Auskopplung Morgengold. Yes!

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1: Hey, klasse Nummer. Schlager im Country-Style. Anita Hofmann nennt das Lied einen sommerlichen Feel-Good-Song, in dessen Mittelpunkt Gemeinschaft, Bewegung und die besondere Magie eines Flirts stehen und der, so der Wunsch von Anita Hofmann, zum Mitsingen, Mittanzen und Mitfeiern einladen soll. Und ich glaube, das kann er auch. Henry Stoll wohnt in Reutlingen, das ist eine Großstadt, liegt in Baden-Württemberg, schickt liebe Grüße an den Eberhard. Die Amigos möchte er hören und wer möchte sie noch hören?
2: Hallo, ich bin Klaus aus Felbach. Ich wünsche mir für meinen Schatz von den Amigos, der Matador. Dankeschön, tschüss.

frisch gepresstes von Jürgen Peter, dem Popschlagersänger aus dem Saarland. Träume soll man nicht auf morgen verschieben, sie sollen heute gelebt werden. Recht hat er, der Jürgen Peter. Wenn ihr noch einen Musikwunsch habt, dann könnte dieser klitzekleine Traum schon in dieser Stunde mit etwas Glück von mir auch hier erfüllt werden. Schreibt zum Beispiel über unsere Radioschlagerparadies.de Webseite oder macht ganz einfach eine WhatsApp-Sprachnachricht. Geschrieben hat mir Tobias Otten aus Bremen. Kurz und knapp, er möchte hören: Micky Krause, mich hat ein Engel geküsst.

Radio Schlagerparadies am Sonntagabend mit frisch gepressten Songs von unseren Schlagerkünstlern. Auf eine neue Single von Sabrina Berger, da mussten wir tatsächlich ein knappes Jahr warten. Gebürtig ist die Sabrina aus Bielefeld, ist von Beruf Betriebswirtin und macht schon seit vielen Jahren Musik. Hier steht, dass sie in ihren frühen 20ern, so steht's hier, von einem Talentscout entdeckt wurde. Schnell folgte dann auch schon der erste Plattenvertrag. Ja, und nun gibt's eine neue Single. Ihr frisch gepresstes Werk erzählt davon, den Moment zu genießen, auf sein Herz zu hören und den Mut zu haben, sich auf das Abenteuer Liebe einzulassen.

Die Nockis mit 1 hier bei Radio Schlagerparadies am Sonntagabend. Andrea Berg, unsere Schlagerkönigin, hatte gestern ja ihre große Fernsehpremiere mit ihrem neuen Song bei der Giovanni Zarella Show. Vielleicht hat's der ein oder andere ja gesehen. So ein paar Tourtermine, die gibt's auch noch von der Andrea. Einfach mal dann wegen Karten bei den bekannten Vorverkaufsstellen nachschauen. Brandneuer Hit also jetzt von unserer Schlagerkönigin Andrea Berg. Ihre Botschaft von Das kann uns keiner nehmen ist ganz klar. Wir sollen im Leben nichts mehr aufschieben, egal was andere reden. Ja, und ich schieb den Titel jetzt auch nicht auf. Er wird jetzt hier gespielt in Frisch gepresst.

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richtig schöne Nummer. Joe Heintle mit der deutschen Version von Words, dem FR David Klassiker aus den 80er Jahren, hier bei Radio Schlagerparadies. Frisch gepresstes Michael Rolka aus Hohenstein-Oberstetten hat mir geschrieben und ja, er sagt, sonntags ist immer Stammtisch angesagt im Gasthaus zur Traube, eben in Hohenstein-Oberstetten, liegt in Baden-Württemberg. Und jeden Sonntagabend genießen sie bei leckerem Gyros und leckerem Hefeweizen auch unser Programm. Und der Michael Rolka möchte grüßen Mario, den Gastgeber, den Douglas, Irmes, Johann, Hansi, PR7, Richard, Knupfer, Roland und den Trucker Jaudel mit unserer Nicole und mit dir vielleicht.

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Hätte, hätte, Fahrradkette. Ja, auf so einen Text muss man erstmal kommen. Neues von Julian Reim. In den 80er Jahren hatten wir einen Riesenhit, einen Welthit, kann man schon sagen, von Dionne Warwick mit dem Heartbreaker. Ist ein richtiger Tanzflächenfüller gewesen und könnte es jetzt auch in der deutschen Version wieder sein von DJ Herzbeat und Annemarie Eilfeld. Verlieb dich nicht in einen Heartbreaker. Hab ich gleich. Apropos Tanzen, Stimmung, Party, Musik, das alles könnt ihr natürlich hier bei uns bei Radio Schlagerparadies auch haben. Immer freitags und samstags ab 20 Uhr ist hier Partytime angesagt. Bis um Mitternacht. Aber jetzt gibt's eben frisch gepresstes von DJ Herzbeat und Annemarie Eifeld.

0: frisch gepresstes Baradio-Schlagerparadies von Uwe Busse. Schenk jedem Tag ein Lächeln. Und mit einem Lächeln gibt's jetzt noch einen Musikwunsch.
1: Guten Abend, Udo.
0: Hallo.
1: Schön, dass ich schöne Musik höre. Hier ist Brigitte aus Magdeburg. Kannst du mir bitte das Lied spielen von Alessa zwischen deine Zeilen? Ich wünsche euch einen schönen Abend, Schlagerparadies. Und grüße alle Hörer.

richtig schöner Titel von Alessa, was frisch gepresstes. Ja, und jetzt hat sich's hier ausgepresst. Das war nämlich die letzte Sendung frisch gepresst. Ich habe mal nachgesehen, die lief seit März 2013 hier im Programm. Ist also wirklich schon eine Ecke her. Das war sozusagen, ja, kann man sagen, viele Jahre lang mein Baby, anfangs noch montags. Vielen Dank natürlich auch an Kollege Aaron Polter, der hat dann die Sendung vor einigen Jahren übernommen. Nun gibt's was Neues. Ab kommenden Sonntag wird's hier auf dem Sendeplatz von 20 bis 22 Uhr dann ganz viele Live-Versionen von Schlagersongs geben. Kollege Mike Nowotny wird das dann moderieren. Ich sag tschüss, gute Nacht, gehe jetzt aus diesem Studio raus. Mein Name ist Udo Hess.

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1: Ich bin Thomas Brockt. Wer ist für den versuchten Anschlag mit einer Sprengstoffdrohne verantwortlich, die Anfang August auf dem Flughafen Leipzig-Halle in der Nähe ukrainischer Frachtmaschinen entdeckt wurde? Schon bald will die Bundesregierung dazu Angaben machen. Die Ermittlungen stünden kurz vor dem Abschluss, sagte Kanzler Merz am Abend im ARD-Sommerinterview.
2: Die Bundesregierung stimmt ihre angekündigte Reaktion auf den versuchten Sprengstoffanschlag demnach aktuell mit europäischen Partnern und innerhalb der NATO ab. Es werde eine Reaktion aus Deutschland sein, aber die Partner würden davon nicht überrascht werden. Auf die Frage, ob Deutschland überhaupt angemessen reagieren könnte, sollte sich eine Urheberschaft Russlands herausstellen, antwortete der Kanzler. Warten wir mal ab, was angemessen reagieren heißt. Aus Regierungskreisen ist zu hören, in einem so gravierenden Fall sei es mit der Ausweisung von einem oder zwei Diplomaten nicht getan. Dirk Zeitler, Nachrichtenredaktion.
1: Deutschland hat einer neuen Analyse zufolge unter den G20-Staaten die höchsten Strompreise. Nach Berechnungen des Vergleichsportals Verivox kostet eine Kilowattstunde hierzulande im Schnitt 35,6 Cent und damit mehr als doppelt so viel wie im G20-Durchschnitt. Als wesentlichen Grund nennt Verivox die hohe Belastung durch Steuern, Umlagen, Abgaben und Netzentgelte. Die Zahl der Toten nach der Flut in China und Nepal steigt weiter. Mehr als 3000 Menschen gelten als vermisst, darunter auch Deutsche. Rettungsteams kämpfen gegen neue Gefahren und schwierige Bedingungen.
3: Chinas Rettungskräfte beobachten einen See, der sich oberhalb eines schwer verwüsteten Grenzpostens in Tibet neu gebildet hat. Die Sorge ist, dass das Wasser eine neue Flut auslöst. In Nepal bleibt das Schicksal von Arbeitern an einem Wasserkraftwerk unklar. Sie sollen sich dort in einen Tunnel geflüchtet haben. Spezialretter konnten nun einen Zugang graben. Die Lage der vermissten Deutschen bleibt weiter ungewiss. Chinas Behörden machten heute öffentlich, dass sich in Tibet 3 Deutsche unter den 261 vermissten Ausländern befinden. Bislang fehlt von ihnen jedoch jede Spur. Aus Peking, Johannes Neudecker.
1: In der Fußball-Bundesliga hat der FC Schalke 04 ein bitteres Comeback erlebt. Der Aufsteiger verlor zum Saisonstart beim FC Augsburg mit 0:3. Außerdem gewann der SC Freiburg gegen Werder Bremen mit 4:1. Und die deutschen Hockeyherren sind zum 4. Mal Weltmeister. Im Finale in Belgien setzte sich das Team mit 1:0 gegen Spanien durch.
0: Das Wetter für Deutschland.
1: Zum Wetter die aktuelle Vorhersage des Deutschen Wetterdienstes. In der Nacht ist es unbeständig. Im Norden gibt es einzelne Schauer und Gewitter. Später zieht auch von Südwesten her gebietsweise Regen auf. Die Temperaturen sinken auf 17 bis 11 Grad. Tagsüber bleibt es vor allem im Nordwesten wechselhaft mit teils kräftigen Schauern und Gewittern. Im Süden zeigt sich dagegen häufiger die Sonne. Dort bleibt es meist trocken. Die Höchstwerte liegen zwischen 20 und 27 Grad.
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1: Ich bin Thomas Brockt. Wie sieht die angekündigte Reaktion auf den versuchten Sprengstoffanschlag am Flughafen Leipzig-Halle aus? Die Bundesregierung will darauf bald eine Antwort geben. Das bestätigte Kanzler Merz nochmal in der ARD. Demnach laufen dazu aktuell Abstimmungen mit den Partnern.
2: Die ist abgestimmt. Die wird in diesen Tagen auch final abgestimmt mit der Europäischen Union, mit den NATO-Partnern. Es wird eine Reaktion aus Deutschland sein, aber die Partner in der Europäischen Union und in der NATO werden davon nicht überrascht.
1: Bundeskanzler Merz. Eine mit Sprengstoff präparierte Drohne war Anfang August im Sicherheitsbereich des Flughafens zwischen ukrainischen Frachtmaschinen entdeckt worden. Nach dem Fährunglück vor Zypern mit mindestens 8 Toten sind der Kapitän und 7 Crewmitglieder festgenommen worden. Die Behörden kündigten an, mögliche Versäumnisse umfassend zu untersuchen. Die Rettungsarbeiten dauern an, nach zahlreichen Menschen wird noch gesucht. Die Fähre war kurz nach dem Auslaufen aus Kyrenia in Nordzypern gekentert, nachdem Wasser eingedrungen war. Die Schweiz wird von einer Bluttat erschüttert. Bei einem Rave in Aarau fielen vergangene Nacht Schüsse. Eine junge Frau starb und 5 Menschen wurden zum Teil schwer verletzt. Die Fahndung laufe auf Hochtouren, teilte die Polizei mit.
3: Die Ermittler tappen noch im Dunkeln. Sie wissen noch nicht, wer hinter der Tat steckt und was das Motiv sein könnte. Einen Anschlag halten sie für eher wenig wahrscheinlich. Die Veranstaltung war schon vorbei und nur noch wenige Besucher waren auf dem Gelände, als die Schüsse fielen. Eine 22 Jahre alte Frau wurde tödlich getroffen. Sie soll vor Ort verblutet sein. 4 Männer und eine Frau wurden teils schwer verletzt. Die Fahndung gilt auch für den deutschen Raum. Die Fahrt von Aarau an die deutsche Grenze dauert nur etwa 45 Minuten. Aus Wien, Matthias Röder.
1: In der Fußball-Bundesliga hat der FC Schalke 04 ein bitteres Comeback erlebt. Der Aufsteiger verlor zum Saisonstart beim FC Augsburg mit 0:3. Außerdem gewann der SC Freiburg gegen Werder Bremen mit 4:1. Und die deutschen Hockeyherren sind zum 4. Mal Weltmeister. Im Finale in Belgien setzte sich das Team mit 1:0 gegen Spanien durch.
0: Das Wetter für Deutschland.
1: Zum Wetter die aktuelle Vorhersage des Deutschen Wetterdienstes. In der Nacht ist es unbeständig. Im Norden gibt es einzelne Schauer und Gewitter. Später zieht auch von Südwesten her gebietsweise Regen auf. Die Temperaturen sinken auf 17 bis 11 Grad. Tagsüber bleibt es vor allem im Nordwesten wechselhaft mit teils kräftigen Schauern und Gewittern. Im Süden zeigt sich dagegen häufiger die Sonne. Dort bleibt es meist trocken. Die Höchstwerte liegen zwischen 20 und 27 Grad.
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1: Ich bin Thomas Brockt. Das US-Militär hat Medienberichten zufolge erstmals seit Ende Juli wieder Angriffe im Iran geflogen. Ziel seien zwei iranische Raketenwerfer auf der Insel Larak gewesen, berichten etwa die Sender Fox News und CBS News unter Berufung auf einen US-Beamten.
2: Seit Wochen herrschte Ruhe zwischen den Kriegsparteien USA und Iran, allerdings gab es auch keinerlei Verhandlungsfortschritte. Jetzt startete das US-Militär wieder Angriffe, vor allem um zu verhindern, dass der Iran weitere Seeminen in der Straße von Hormuz verteilt. Präsident Trump behauptet, der Handelsweg sei von allen Minen geräumt und er hat gedroht, alle Schiffe zu zerstören, die in der Meerenge Seeminen legen. Trump beteuert auch, dass der Iran bezwungen und die Straße von Hormuz offen sei, allerdings liegt der Schiffsverkehr dort weiterhin ziemlich brach. Aus den USA, Tina Eck.
1: Wie sieht die angekündigte Reaktion auf den versuchten Sprengstoffanschlag am Flughafen Leipzig-Halle aus? Die Bundesregierung will darauf bald eine Antwort geben. Das bestätigte Kanzler Merz nochmal in der ARD. Demnach laufen dazu aktuell Abstimmungen mit den Partnern.
3: Die ist abgestimmt. Die wird in diesen Tagen auch final abgestimmt mit der Europäischen Union, mit den NATO-Partnern. Es wird eine Reaktion aus Deutschland sein, aber die Partner in der Europäischen Union und in der NATO werden davon nicht überrascht.
1: Bundeskanzler Merz. Eine mit Sprengstoff präparierte Drohne war Anfang August im Sicherheitsbereich des Flughafens zwischen ukrainischen Frachtmaschinen entdeckt worden. Nach dem Fährunglück vor Zypern mit mindestens 8 Toten sind der Kapitän und 7 Crewmitglieder festgenommen worden. Die Behörden kündigten an, mögliche Versäumnisse umfassend zu untersuchen. Die Rettungsarbeiten dauern an, nach zahlreichen Menschen wird noch gesucht. Die Fähre war kurz nach dem Auslaufen aus Kyrenia in Nordzypern gekentert, nachdem Wasser eingedrungen war. In der Fußball-Bundesliga hat der FC Schalke 04 ein bitteres Comeback erlebt. Der Aufsteiger verlor zum Saisonstart beim FC Augsburg mit 0:3. Außerdem gewann der SC Freiburg gegen Werder Bremen mit 4:1. Und die deutschen Hockeyherren sind zum 4. Mal Weltmeister. Im Finale in Belgien setzte sich das Team mit 1:0 gegen Spanien durch.
0: Das Wetter für Deutschland.
1: Zum Wetter die aktuelle Vorhersage des Deutschen Wetterdienstes. In der Nacht ist es unbeständig. Im Norden gibt es einzelne Schauer und Gewitter. Später zieht auch von Südwesten her gebietsweise Regen auf. Die Temperaturen sinken auf 17 bis 11 Grad. Tagsüber bleibt es vor allem im Nordwesten wechselhaft mit teils kräftigen Schauern und Gewittern. Im Süden zeigt sich dagegen häufiger die Sonne. Dort bleibt es meist trocken. Die Höchstwerte liegen zwischen 20 und 27 Grad.
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1: Ich bin Thomas Brockt. Wer ist für den versuchten Anschlag mit einer Sprengstoffdrohne verantwortlich, die Anfang August auf dem Flughafen Leipzig-Halle in der Nähe ukrainischer Frachtmaschinen entdeckt wurde? Schon bald will die Bundesregierung dazu Angaben machen. Die Ermittlungen stünden kurz vor dem Abschluss, sagte Bundeskanzler Merz im ARD-Sommerinterview.
2: Die Bundesregierung stimmt ihre angekündigte Reaktion auf den versuchten Sprengstoffanschlag demnach aktuell mit europäischen Partnern und innerhalb der NATO ab. Es werde eine Reaktion aus Deutschland sein, aber die Partner würden davon nicht überrascht werden. Auf die Frage, ob Deutschland überhaupt angemessen reagieren könnte, sollte sich eine Urheberschaft Russlands herausstellen, antwortete der Kanzler. Warten wir mal ab, was angemessen reagieren heißt. Aus Regierungskreisen ist zu hören, in einem so gravierenden Fall sei es mit der Ausweisung von einem oder zwei Diplomaten nicht getan. Dirk Zeitler, Nachrichtenredaktion.
1: Das US-Militär hat Medienberichten zufolge erstmals seit Ende Juli wieder Ziele im Iran angegriffen. Es nahm dabei zwei Raketenwerfer auf der Insel Larak ins Visier, wie unter anderem die Sender Fox News und CBS berichten. Sie sollten daran gehindert werden, neue Seeminen in der Straße von Hormuz zu legen, hieß es. Die iranischen Revolutionsgarden drohten umgehend mit Vergeltung. Die Zahl der Toten nach der Flut in China und Nepal steigt weiter. Mehr als 3000 Menschen gelten als vermisst, darunter auch Deutsche. Rettungsteams kämpfen gegen neue Gefahren und schwierige Bedingungen.
3: Chinas Rettungskräfte beobachten einen See, der sich oberhalb eines schwer verwüsteten Grenzpostens in Tibet neu gebildet hat. Die Sorge ist, dass das Wasser eine neue Flut auslöst. In Nepal bleibt das Schicksal von Arbeitern an einem Wasserkraftwerk unklar. Sie sollen sich dort in einen Tunnel geflüchtet haben. Spezialretter konnten nun einen Zugang graben. Die Lage der vermissten Deutschen bleibt weiter ungewiss. Chinas Behörden machten heute öffentlich, dass sich in Tibet 3 Deutsche unter den 261 vermissten Ausländern befinden. Bislang fehlt von ihnen jedoch jede Spur. Aus Peking, Johannes Neudecker.
1: In der Fußball-Bundesliga hat der FC Schalke 04 ein bitteres Comeback erlebt. Der Aufsteiger verlor zum Saisonstart beim FC Augsburg mit 0:3. Außerdem gewann der SC Freiburg gegen Werder Bremen mit 4:1. Und die deutschen Hockeyherren sind zum 4. Mal Weltmeister. Im Finale in Belgien setzte sich das Team mit 1:0 gegen Spanien durch.
0: Das Wetter für Deutschland.
1: Zum Wetter die aktuelle Vorhersage des Deutschen Wetterdienstes. In der Nacht ist es unbeständig. Im Norden gibt es einzelne Schauer und Gewitter. Später zieht auch von Südwesten her gebietsweise Regen auf. Die Temperaturen sinken auf 17 bis 11 Grad. Tagsüber bleibt es vor allem im Nordwesten wechselhaft mit teils kräftigen Schauern und Gewittern. Im Süden zeigt sich dagegen häufiger die Sonne. Dort bleibt es meist trocken. Die Höchstwerte liegen zwischen 20 und 27 Grad.
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1: Ich bin Thomas Brockt. Wie sieht die angekündigte Reaktion auf den versuchten Sprengstoffanschlag am Flughafen Leipzig-Halle aus? Die Bundesregierung will darauf bald eine Antwort geben. Das bestätigte Kanzler Merz am Abend nochmal in der ARD. Demnach laufen dazu aktuell Abstimmungen mit den Partnern.
2: Die ist abgestimmt, die wird in diesen Tagen auch final abgestimmt mit der Europäischen Union, mit den NATO-Partnern. Es wird eine Reaktion aus Deutschland sein, aber die Partner in der Europäischen Union und in der NATO werden davon nicht überrascht.
1: Kanzler Merz, eine mit Sprengstoff präparierte Drohne, war Anfang August im Sicherheitsbereich des Flughafens zwischen ukrainischen Frachtmaschinen entdeckt worden. Das US-Militär hat Medienberichten zufolge erstmals seit Ende Juli wieder Ziele im Iran angegriffen. Es nahm dabei zwei Raketenwerfer auf der Insel Larak ins Visier, wie unter anderem die Sender Fox News und CBS berichten. Sie sollten daran gehindert werden, neue Seeminen in der Straße von Hormuz zu legen, hieß es. Die iranischen Revolutionsgarden drohten umgehend mit Vergeltung. Die Schweiz wird von einer Bluttat erschüttert. Bei einem Rave in Aarau fielen vergangene Nacht Schüsse. Eine junge Frau starb und 5 Menschen wurden zum Teil schwer verletzt. Die Fahndung laufe auf Hochtouren, teilte die Polizei mit.
3: Die Ermittler tappen noch im Dunkeln. Sie wissen noch nicht, wer hinter der Tat steckt und was das Motiv sein könnte. Einen Anschlag halten sie für eher wenig wahrscheinlich. Die Veranstaltung war schon vorbei und nur noch wenige Besucher waren auf dem Gelände, als die Schüsse fielen. Eine 22 Jahre alte Frau wurde tödlich getroffen. Sie soll vor Ort verblutet sein. 4 Männer und eine Frau wurden teils schwer verletzt. Die Fahndung gilt auch für den deutschen Raum. Die Fahrt von Aarau an die deutsche Grenze dauert nur etwa 45 Minuten. Aus Wien, Matthias Röder.
1: In der Fußball-Bundesliga hat der FC